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2: Guten Morgen am Mittwoch und die Abkühlung ist schon auf dem Weg. Heute nochmal bis zu 35 Grad von Niederösterreich bis ins Burgenland. Aber ab dem Nachmittag auch hier heftige Gewitter mit dabei. Und ab morgen, da bleibt es auch noch ein bisschen unbeständig. Aber am Freitag dann besser mit viel Sonnenschein und nur noch 28 Grad maximal.
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2: 5.22 Uhr, hey City ins Auto, das ist der Krone-Hit-Verkehrscheck, powered by ÖAMTC. Und da läuft es aktuell noch super entspannt auf Österreichstraßen. Es gibt noch keine längeren Wartezeiten. Gute Fahrt!

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2: Schönen guten Morgen. Also gehen wir es an. Deutlich kühler ist es. 5.45 Uhr, Mittwoch in der Früh. Ja, Anita, ja. Homeoffice ab Leidinger. Guten Morgen.
3: Morgen, Hallöchen.
2: Schönen guten Morgen. Freddy ist auch bei uns. Guten Morgen.
4: Ich suche das kühler noch, liebe Meinrad. Das ist 27 also Grad in Wien.
2: Ja, ja, ich bin hier in Tirol. Also ich muss sagen, als ich heute in der Früh über meine Latifundien gegangen bin.
3: War der kalt oder was?
2: Um mal den Tag zu begrüßen, muss ich sagen, musste ich mich ein bisschen in meine warme Barbo-Jacke kuscheln, weil es doch ein bisschen kühler ist.
3: Ja,
2: aber bitte. Bei euch in der Stadt ist es warm, wie ich höre.
4: Vergiss es Hauberl bitte nicht, ja, zum Jackerl.
2: Nein, das brauche ich nicht. Keine Sorge, keine Sorge. Und wo es wie kühl ist und wo es doch wieder heiß ist, da fragen wir lieber Lehn. Guten Morgen.
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3: Guten Morgen am Mittwoch und heute Tag 14 der Hitzewelle, aber heute der letzte Tag. Stellenweise fängt es jetzt auch schon an zu brodeln. Von Niederösterreich bis ins Burgenland, da wird es nochmal ordentlich heiß, bis zu 35 Grad gehen sich aus. Hier dann erst ab dem Nachmittag unbeständig. Es können heute in ganz Österreich heftige Gewitter durchkrachen. Hagel ist da auch nicht ausgeschlossen, also das kann auch ziemlich ungemütlich werden. Morgen auch nochmal Unwettergefahr, ab Freitag dann aber deutlich besser, da bleibt es meist sonnig. Bei bis zu 29 Grad.
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4: In 13 Minuten ist es 6. Freddy Hambedier, Krone-Hit Verkehrscheck. 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Der Blick auf Österreichs Straßen. Und in Niederösterreich gibt es ein Problem auf der A5 und zwar beim Knoten Eibesbrunn. Hier ist die Auffahrt auf die S1 Richtung Korneuburg gesperrt. Ausweichen geht da am besten über Seyring. Ansonsten läuft's. Gute und vor allem sichere Fahrt. Jetzt mal die News mit Clemens Draxler.
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5: Wegen der derzeitigen Hitzewelle mehren sich jetzt die Stimmen, die die Sommerferien an Schulen um 2 Wochen vorverlegen wollen. Wiens Bildungsstadträtin Bettina Emmerling war die erste, die diesen Vorschlag gebracht hat. Gestern spricht sich dann auch der Kärntner Landeshauptmann Daniel Fellner von der SPÖ dafür aus. Er sagt, die Daten zeigen, dass der Sommer und die Hitze immer früher beginnen. In vielen Klassenzimmern hat es in den letzten Tagen ja teils über 30 Grad gehabt. In Eisenstadt sollen Schulen und Kindergärten flächendeckend mit Klimaanlagen ausgestattet werden. Die ÖVP sagt, die Hitze würde das nötig machen. Bis Sommer 2027 sollen an allen Schulen und Kindergärten in Eisenstadt Klimaanlagen hängen. Auch Ungarn hat einen neuen Hitzerekord. Im Norden des Landes in Szczecin werden gestern 42 Grad gemessen. Auch in der ungarischen Hauptstadt Budapest gibt es gestern extreme 41 Grad. Morgen Abend ist es soweit. Das österreichische Fußballnationalteam spielt erstmals seit 1954 ein K.O.-Spiel bei einer Fußball-Weltmeisterschaft. Der ÖFB hat sich dafür etwas Besonderes überlegt und will ein eigenes Public Viewing veranstalten. Das Public Viewing findet morgen Abend in der Wiener Seestadt beim...
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1: 6:06 ist es. Schönen guten Morgen. Hier ist Krone Hit heute Mittwoch. Also das heißt, Frankreich ist weiter. Schweden müssen nach Hause fahren. Und du zeigst uns jetzt, wie gut du dich beim Fußball auskennst. Es geht um 1000 Euro von Interwetten. Heute spielst du gegen den Raphael. Und das war gestern unfassbar knapp bei der letzten Frage im Duell mit der Katrin. Zu Beginn jedes Spiels bekommt jede Mannschaft ein Lied vorgespielt. Welches ist das?
2: Raphael.
3: Warte, müssen wir eine super Zeitlupe gehen. Sekunde.
2: Raphael.
3: Raphael.
2: Ja, Nationalhymne natürlich.
1: Und das ist richtig, Raphael. Aber das war eine Jahrtausendstel-Entscheidung, wenn überhaupt. Kurz nach 7 spielen wir heute das nächste Elferschießen. Du bist mit dabei. Den Link zur Anmeldung gibt's auf kronehit.at.
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0: Guten Morgen, hier ist Krone Hit. 13 Minuten nach 6 ist es. Mittwoch in der Früh. Freu dich auf.
1: Zum Beispiel Toby Romeo oder Alle Farben.
0: 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Und diese siehst du nämlich live und bei freiem Eintritt und zwar am
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0: 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Ja,
1: bravo,
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1: 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Und damit du schon so ein bisschen dich eingrooven kannst, Meinrad, passt es zu den 70ern nur eingrooven?
0: Ja, eingrooven ist schon sehr in Ordnung.
1: Es ist nur in Ordnung, okay. Stehen wir jetzt gemeinsam auf mit Toby Romeo.

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2: Guten Morgen, heute Mittwoch, 6.19 Uhr, es ist 11 Minuten noch, dann ist es 6:30 Uhr. Schön, dass wir gemeinsam aufstehen. Wie es aktuell auf den Straßen ausschaut, Freddy hat den Überblick.
3: Yes.
2: Und heute wird es kühler und es kommen die großen Gewitter, wann die ganz genau bei uns sind und wo sie kommen werden. Die Details gibt es jetzt von Marlene. Guten Morgen.
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4: Guten Morgen am Mittwoch und heute der letzte Tag der Hitzewelle. Heute werden es nochmal stellenweise bis zu 35 Grad, aber am Nachmittag fängt es dann an zu brodeln. Auch jetzt schon stellenweise bei dir rund um Salzburg und es krachen einige Gewitter durch. Also es kommt die lang ersehnte Abkühlung. Morgen nur noch bis zu 28 Grad maximal. Mehr Sonnenschein gibt es dann wieder ab Freitag.
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6: In 10 Minuten 6:30, Freddy, haben wir dir Krone-Hit Verkehrscheck, powered by ÖANTC. Wir sind gleich in Salzburg. Auf der A1 Richtung Wien bei Salzburg Flughafen ist der Tunnel Liefering aktuell nach einem Unfall gesperrt. Ausweichen geht über Salzburger Stadtgebiet. Und in Niederösterreich auf der A5 beim Knoten Eibesbrunn, da ist die Auffahrt auf die S1 Richtung Korneuburg gesperrt wegen eines LKW-Unfalls. Daran wird gerade gearbeitet, deshalb heißt es ausweichen und zwar über Seyring. Ansonsten läuft's, gute und vor allem sichere Fahrt.
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0: 6:33 ist es. Guten Morgen an der Mittwoch. 6:33 und Linda aus Weiz hat ein Problem mit Brüsten. Und das werden wir uns gleich einmal aufklären. Sie schreibt uns nämlich eine WhatsApp, Anita, bitte.
1: Ja, Linda hat nämlich geschrieben, mein Freund und ich haben jetzt die heißen Tage im Freibad verbracht und gestern war meine beste Freundin dabei und irgendwie komme ich nicht damit klar, dass sie ihr Bikini-Oberteil nie anhatte. Also mein Freund und ich in Badekleidung und meine beste Freundin einfach oben ohne, beim Baden, beim Sonnen, beim Plaudern und auch beim Uno-Spielen. Bin ich die Einzige, die das komisch findet, schreibt die Linda auf WhatsApp.
0: Naja, also wenn ich mal zusammenfassend sagen darf, Freddy und ich, also wie soll ich sagen, ich finde, jeder darf doch Uno spielen, wie er will, oder?
2: Wir haben einen Uno-Verein gegründet, wir zwar, glaube
3: ich. Also bitte erzähl mir nichts, du fändest das sicher auch ganz, ganz komisch. Stell dir vor, du bist mit deiner Frau schwimmen und dann kommt eine Freundin von ihr und packt einfach aus, ungefragt.
0: Da muss ich sagen, meine Frau ist wirklich die Beste, weil sie auch die besten Freundinnen hat. Ja?
3: Okay.
0: Aber ihr seid ja die Erdkonservativen. Nein, also
3: nein,
0: das geht gar nicht.
1: Ja, solange mein Mann nicht dabei ist, ist mir halt wurscht. Halt also, wenn mein Mann dabei ist, dann darf er halt nicht hinschauen.
0: Ja,
1: aber
0: ja, dann darf er nicht hinschauen, ja.
1: Ja, da muss ich halt so einen Karton vor seinen Augen halten.
0: Na, sonst haltest du ihm die Augen zu, so wie ich dich kenne, oder? Nicht schauen, jetzt nicht schauen, das ist nicht gut für dich.
2: Und leg die +4 hin.
0: So, Susanne aus Steyr, deine Meinung zu dem Thema.
4: Im Prinzip wäre es geschickt, wenn sie sagt, stört es euch, wenn ich mich ausziehe oder wenn sie sich zum Kartenspielen etwas anzieht. Prinzipiell finde ich oben ohne, aber eigentlich viel bequemer und lästiger für alle Personen, weil es einfach ungut ist, im nassen Badezeug zu sitzen oder überhaupt im Badezeug zu sitzen.
2: Amen, Susanne, sehr
0: genau
2: stark.
0: So ist es.
4: Und ja, Susanne, das ist meine Meinung.
0: Ja, noch ein ganz kurzer Hinweis, also wenn eine Frau sagt, stört es dich, wenn ich mich ausziehe, gibt es ganz wenige Männer, die sagen, du, na, spüre ich nicht so, gell? Bitte alles anlassen, ist ein Satz, der uns Männern eigentlich nahezu, also ich wüsste nicht, wann über die Lippen.
2: Nein, nicht im Wortschatz.
0: Weil wir nämlich, nicht weil wir nackte Frauen sehen wollen, sondern weil wir sagen, wenn du dich ausziehen möchtest, mir ist es wichtig, dass du dich wohlfühlst.
1: Schön, du musst selber lachen. Weißt du,
0: es geht mir immer um das Gegenüber.
2: Um das
0: Deine Wohl. Meinung zu dem Thema. Guten Morgen. Melde dich jetzt gerne unter 077 11 2 77 11 oder schick uns ganz einfach eine Sprachnachricht.

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2: Guten Morgen, 6.45 Uhr, 3.47 ist es. Wir starten gemeinsam mit dir in diesem Mittwoch mit dabei. Anita, Homeoffice ab Leidinger, guten Morgen.
3: Morgen, hallo.
2: Du freust dich auch auf die Abkühlung, die heute endlich kommen soll, gell?
3: Ja, ich war jetzt auch gerade draußen und habe jetzt gerade meine Hühner und meine Enten rausgelassen und ich habe jetzt die ganze Zeit darauf gewartet, regnet es jetzt oder regnet es nicht? Weil bei dir, du bist jetzt auch gerade im Homeoffice in Tirol, da ist es schon kühler, gell?
2: Bei mir regnet es schon, ja. Hat sogar schon begonnen. Also heute die große Abkühlung.
4: Oh, ehrlich.
2: Details, ja, du wartest, gell, Freddy, aus dem Waldviertel. Fühlt sich in Wien wohl in der Dachgeschosswohnung?
3: Ohne Klima.
2: Ich hasse
3: es. Schuld. Freddy, heute Mitleid. Nachmittag kriegen wir es dann ab, okay?
2: Danke, Marlene. Danke. So, Marlene, jetzt wollen alle wissen, wer es wann wie abkriegt. Ja. Details zum Wetter, jetzt gleich. Guten Morgen.
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5: Guten Morgen am Mittwoch und ja, die Abkühlung, die ist schon auf dem Weg heute. Nochmal bis zu 35 Grad aber mit drin, von Niederösterreich bis ins Burgenland, aber am Nachmittag auch hier teilweise heftige Gewitter mit dabei. Auch jetzt fängt schon an zu brodeln, stellenweise regnet es auch schon von Vorarlberg bis Salzburg. Morgen bleibt es weiterhin ziemlich unbeständig. Erst ab Freitag gibt es dann wieder mehr Sonnenschein bei bis zu 29 Grad.
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2: 6.46 Uhr, Freddy haben bei dir. Krone-Hit-Verkehrscheck, powered by ÖAMTC. Gehen wir's an, und zwar in Salzburg, auf der 1 Richtung Wien. Bei Salzburg Flughafen ist der Tunnel Liefering nach einem Unfall gesperrt. Da heißt es ausweichen, und zwar über das Salzburger Stadtgebiet. Dann weiter nach Niederösterreich auf die A5. Das begleitet uns seit 5 Uhr. Die A5. Beim Knoten Eibesbrunn, da ist die Auffahrt auf die S1 Richtung Korneuburg gesperrt. Grund: ein LKW-Unfall, an dem gearbeitet wird. Ausweichen über Seyring. Und in Wien 25 Minuten länger, und zwar auf der Tangente Richtung Süden zwischen Hirschstetten und dem Knoten Prater. Das war's von meiner Seite. Gute und vor allem sichere Fahrt. Und jetzt die Nachrichten inklusive WM-Update von Clemens Draxler.
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6: Im Supermarkt sollten heute mehrere Lebensmittel billiger werden. Die Regierung senkt nämlich ab heute die Steuern auf mehrere Grundnahrungsmittel um 5%. Billiger werden unter anderem Milch, Joghurt, Butter, Eier, Gemüse, bestimmte Obstsorten, Reis, Teigwaren, Brot und auch Salz. Die Bundeswettbewerbsbehörde will überprüfen, ob die Supermärkte die Steuersenkungen auch wirklich weitergeben. Etwas teurer werden dafür ab heute kleine Pakete, die aus dem Ausland geliefert werden. Wer online etwas aus dem Ausland bestellt, muss künftig nämlich 3 Euro Importsteuer zahlen. 6 Tage ist das schwere Erdbeben in Venezuela her. Seither durchwühlen die Einsatzkräfte in Venezuela die Trümmer eingestürzter Häuser. Und jetzt zeigt sich auch, warum sie das tun. Die Einsatzkräfte haben nämlich gestern nach 6 Tagen einen 3-jährigen Buben gefunden. Der Bub wird derzeit in einem Spital behandelt. Mehr ist derzeit nicht bekannt. Die Suche nach Überlebenden geht auch heute am 7. Tag in Venezuela weiter. Am Freitag ist es wieder soweit. Der Medizinaufnahmetest an den Medunis Wien, Graz, Innsbruck und Linz steht an. 17.000 Bewerbungen gibt es für 2.000 Ausbildungsplätze, teilen die Unis heute in der Früh mit. Das Interesse am Medizinstudium ist damit im Vergleich zu den letzten Jahren wieder stark angestiegen. Und der Gastgeber Mexiko steht im Achtelfinale der Fußball-Weltmeisterschaft. Die Mexikaner besiegen Ecuador vor gut einer Stunde mit 2:0. Im Achtelfinale wartet der Sieger jetzt zwischen England und der Demokratischen Republik Kongo. Das Spiel heute Mexiko gegen Ecuador musste wegen eines Gewitters mit einer einstündigen Verspätung angepfiffen werden. Auch Frankreich und Norwegen haben sich heute Nacht für die nächste Runde der WM qualifizieren können.
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0: Schönen guten Morgen, Mittwoch in der Früh, hier ist Krone Hit. Österreich ziemlich zweigeteilt. In einem Teil Österreichs regnet schon, ist relativ kühl.
1: Schön für dich.
0: Sabo, ich bin ja. Und die anderen schwitzen noch. Marleen, Anita, Freddy, gell?
1: Guten Morgen.
0: Guten Morgen.
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1: 5:07 ist es, guten Morgen. Und jetzt, glaube ich, man sagt in eigener Sache. Captain Luke ist bei uns, guten Morgen.
2: Schönen guten Morgen.
1: Wie geht's eigentlich in deiner Ehe? Die Deutschen sind ja ausgeschieden bei der Fußball-Weltmeisterschaft und du bist ja mit deiner Deutschen verheiratet.
2: Ja, mir geht's gut. Ja, mir geht's nicht so gut und ich verbringe natürlich sehr viel Zeit am Tag damit, sie auf andere Gedanken zu bringen.
1: Naja, wenn Österreich gegen Spanien verliert, kannst du sich ja dann revanchieren. Ne?
2: Also ein bisschen. Ich arbeite schon vor.
1: Trost und Ratlast. Genau. Aber heute bist du in einer anderen Angelegenheit hier zufälligerweise live bei uns im Studio vorbeigekommen.
2: Ja.
1: Es geht um einen Songfeuerer. Du hast auch einen.
2: Ja, es ist wirklich lustig. Ich bin letztens im Auto gefahren und habe einen Song gehört und habe etwas anderes gehört und habe natürlich sofort an euch gedacht und habe gleich in unsere interne WhatsApp-Gruppe geschrieben, ich habe einen Krone-Hit-Songfeuerer.
1: Ja.
2: Und es ist jetzt so, also es ist ja schon noch Schule prinzipiell.
1: Ja, natürlich.
2: Und erst in einer Stunde beginnt die Schule. Falls jetzt Kinder zuhören. Oh. Ich habe ein Wort gehört bei einem Lied, das ist nicht so ganz jugendfrei. Auf der anderen Seite ist es eigentlich ganz normal. Und man sagt doch das, was ich gehört habe, ganz normal dazu.
1: Jetzt
2: seid ihr schon bereit?
1: Raus. Wahnsinn, Lukas, also was kommt jetzt?
2: Ich höre bei einem Song von Rihanna.
3: Ja.
2: S&M.
3: Ja.
2: Steht es eigentlich für Social Media oder wofür steht S&M?
3: Oh Gott.
2: Höre ich das Wort Penis.
3: Was?
1: Mensch.
3: Ja.
1: Was?
3: Okay. Ja,
1: wirklich, ich wusste gar nicht, dass es das Wort gibt.
2: Penis, okay? Und jetzt schaut mal, ob ihr das auch hört.
3: Achtung.
1: Oh, da war er.
3: Da war er.
1: Da war er, oder? Habt ihr es auch gehört?
4: Ah, noch mal raus.
3: Ein kleiner halt nur. Achtung, Achtung.
2: Ich wusste gar nicht, dass Rihanna so gut Deutsch kann.
1: Da war er.
2: Scheinbar.
3: Aber ja, Orga-Songverhörer.
2: Dankeschön. Danke, ich melde mich wieder, falls ich was habe.
1: Captain, entschuldige, in welcher Lebenssituation ganz genau hast du das gehört?
2: Während des Autofahrens.
1: Warst du alleine?
2: Also ich war alleine.
1: Wie so oft.
2: Ja, jetzt hören wir uns das aber auch an, oder?
1: Ja, im Namen der Elternvereinssprecher, danke dir, Captain Luke, dass du den Songverhörer um diese Uhrzeit gebracht hast.
3: Ja, jetzt Rihanna auf Krone Hit für dich.
1: Guten Morgen.

0: Guten Morgen, Mittwoch in der Früh, 17 Minuten nach 7. Österreich heute ziemlich zweigeteilt. Ich bin ja im Homeoffice in Tirol, da regnet schon, 13 Grad und der Raphael ist aus Salzburg und auch bei uns in der Sendung und bei dir hat es auch ganz ordentlich abgekühlt, Raphael.
1: Ja, in Salzburg hat es gewittert, also bei uns ist es abgekühlt.
0: Da ist schon, ja, ja, bei mir in Tirol auch, ja.
2: Die schön für euch, wie oft wollt ihr es noch
3: sagen? Danke, Männer.
2: Wir in Wien, wir sterben hier noch.
0: Warte mal, Raphael, bei dir ist auch schon fein kühler, gell?
2: Bitte.
1: Ja. Ja, ja. Super.
0: Oh, ja. Ich kann mir gar nicht mehr vorstellen, dass es so heiß ist wie in den letzten Tagen.
2: Nein, bitte, auch so? Hey. Hey. Aber Raphael, kannst du es ganz kurz beschreiben? Wie ist das so, wenn man das Fenster aufmacht und es kommt so kalte Luft rein? Wie fühlt sich das an? Kannst du es bitte ganz langsam mal beschreiben?
1: Also es ist so eine zarte Luft, was da entgegenkommt. Und du denkst da, juhu, endlich ist es ein bisschen kühler.
0: Und weil sich die Marlene nicht zu fragen getraut hat, Raphael, an welcher Stelle deines Körpers spürst du die Abkühlung besonders stark?
1: Ich enthalte mich der Stimme.
0: Alles klar, okay, gut.
3: Jetzt bin ich gefrast.
0: 18 Minuten nach 7. Wann der Regen und die Abkühlung auch deine Körperstellen trifft. Details zum Wetter in 5 Minuten. Ja.

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3: Guten Morgen, 7:22 ist es, 8 Minuten noch, dann ist es 7:30. In 10 Minuten bei uns das Kronehit Elfmeterschießen. Es geht um die Fußball-Weltmeisterschaft. Wenn du dich wirklich gut auskennst, dann jetzt vielleicht noch schnell anmelden. Anmelde-Link gibt es auf kronehit.at. Es geht um 1.000 Euro von Interwetten. Jetzt sind wir bei den aktuellen Infos, wie es auf den Straßen ausschaut. Da gibt es Probleme auf der A12 in Tirol. Freddy hat die Infos.
4: Ja.
3: Und Österreich zweigeteilt, was das Wetter betrifft.
5: Ja,
3: es gibt ein paar, die haben es noch immer heiß, gell?
5: Ja, wie oft möchtest du es noch sagen? Wir haben es verstanden. Bei uns ist heiß.
3: Kann ich nicht ändern. Sorry.
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5: Guten Morgen am Mittwoch und heute endlich der letzte Tag der Hitzewelle. Heute werden es nochmal stellenweise bis zu 35 Grad. Aber jetzt ist es extrem unterschiedlich von den Temperaturen schon. Aktuell 16 Grad in Reutte in Tirol, nur 15 Grad in Maria Pfarr oder schon 25 Grad hier bei uns in Wien. Aber am Nachmittag fängt es dann überall an zu brodeln und es krachen einige Gewitter durch und dann kommt es auch im Osten mal kühler zu uns. Morgen bis zu 28 Grad maximal. Mehr Sonnenschein gibt es dann erst wieder ab Freitag.
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3: In 7:07, Freddy haben wir dir Kronehit Verkehrscheck, powered by ÖAMTC. Fangen wir mit den guten Nachrichten an in Salzburg. Auf der A1 Richtung Wien, bei Salzburg Flughafen, da ist der Tunnel Liefering nach einem Unfall wieder offen. Der Stau löst sich schon langsam auf. In Tirol, auf der A12 Richtung Bludenz, da gibt es einen Unfall zwischen Telfs West und Mötz. Da ist also nur der rechte Fahrstreifen frei. In Niederösterreich, auf der A5 beim Knoten Eibesbrunn, nach wie vor gesperrt die Auffahrt auf die S1 Richtung Korneuburg. Ausweichen geht über Seiring. Und in Wien dauert es länger auf der S2 und Tangente Richtung Süden. Und zwar von Hirschstetten bis zum Knoten Prater. 25 Minuten Mehrzeit einplanen. Ansonsten läuft es allerdings so, wie es laufen soll. Gute und vor allem sichere Fahrt.
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1: Guten Morgen, 5 Minuten nach 7:30 ist es. Hier ist Krone Hit. Jetzt geht es um 1000 Euro bei unserem Interwetten Elfmeterschießen. Anita aus Knittelfeld gegen den Raphael aus Salzburg. Los geht's gleich. Freddy, bitte erklär nochmal kurz die Spielregeln.
2: Best of three, das heißt, ihr bekommt ein paar Fragen von uns gestellt. Wenn du die Antwort, die richtige hast, unbedingt vorher den Namen sagen, dann kurz abwarten, dann schauen wir, wer schneller war und dann den Elfer versenken. Solltest du den Elfer daneben schießen, geht aber der Punkt an den Raphael. Alles klar?
3: Okay.
1: Los geht's. Wir sind momentan bei der Fußball-Weltmeisterschaft in der K.O.-Phase. Wenn es nach 90 Minuten unentschieden ist, dann gibt's die Verlängerung. Wenn es danach noch immer unentschieden steht, was kommt dann?
4: Raphael.
3: Anita.
2: Das war ganz eindeutig der Raphael.
4: Elfmeterschießen.
1: Das ist richtig. Was versteht man beim Fußball unter einem Gurkerl?
4: Raphael.
1: Wir hören.
4: Wenn man einen Ball durch die Haxen drückt.
1: Ganz genau so ist es, ja. Wenn man gechundelt wird, oder? Das glaube ich dann die Deutschen.
4: Ja. Ja? Ja, genau.
2: Die spielen eh nicht mehr mit, das ist schon egal.
1: Die sind im Dunkel geblieben, ne, die Deutschen. Danke euch vielmals fürs Mitspielen, Anita. Danke dir auch ganz herzlich. Und Raphael, dir auch einen schönen Tag. Und wir hören uns morgen in der Früh wieder.
4: Passt, super.
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2: Schönen guten Morgen, 7:45 Uhr, 7:45 ist es Mittwoch in der Früh. Wir stehen gemeinsam auf, mit dabei Anita, Homeoffice auf Leidinger. Guten hallo. Morgen. Clemens bei uns, guten Morgen für die Nachrichten zuständig. Schönen guten Morgen.
3: Guten Morgen, hallo.
2: Dann haben wir Freddy, der sagt uns, wie es auf den Straßen ausschaut. Da gibt es Riesenprobleme momentan in Tirol auf der A12. Details gleich.
4: Deiner Heimat, jawohl.
2: In meiner Heimat. Wir haben jetzt schon im Oberland selbst. Und dann schauen wir, wie es aktuell mit dem Wetter ausschaut. Mhm. Da ist Österreich ziemlich zweigeteilt. Die einen haben den Regenschirm und die anderen warten auf den Regen. Guten Morgen.
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5: Guten Morgen am Mittwoch und heute Tag 14 der Hitzewelle, aber auch heute der letzte Tag. Stellenweise regnet es auch jetzt schon von Vorarlberg bis nach Salzburg. Von Niederösterreich bis ins Burgenland, da wird es heute nochmal ordentlich heiß. Bis zu 35 Grad gehen sich aus. Hier dann erst ab dem Nachmittag unbeständig. Es können heute in ganz Österreich heftige Gewitter durchkrachen. Hagel ist auch nicht ausgeschlossen. Besser wird es dann erst wieder am Freitag, da bleibt es meist sonnig bei bis zu 29 Grad.
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2: 7.46 Uhr, Freddy Hamm bei dir, Krone-Hit Verkehrscheck, powered by ÖANTC. Gehen wir es an, starten ganz im Westen und zwar in Tirol auf der A12. Zuerst mal Fahrtrichtung Kufstein, da gibt es einen Unfall bei Pettnau, da dauert es eine Viertelstunde länger. Dann sind wir in der Gegenrichtung auf der A12 Richtung Bludenz. Eine halbe Stunde mehr einrechnen, wenn du von Wattens bis Innsbruck möchtest, auf den Abschnitt ist einfach C. Und in weiterer Folge auf der A12 Richtung Bludenz gibt es einen Unfall zwischen Telfs West und Mötz, da ist nur der rechte Fahrstreifen frei. Außerdem Regen in Tirol, also auf jeden Fall aufpassen. Dann Steiermark A9 Richtung Linz. Der Blaputz-Tunnel ist kurz gesperrt, da müssen Teile aus dem Tunnel entfernt werden, am besten kurz abwarten. In Niederösterreich auf der A5 beim Knoten Eibesbrunn. Seit 5 Uhr morgens ist die Auffahrt auf die S1 Richtung Korneuburg gesperrt, da heißt es ausweichen und zwar über Seiring. Und im Waldviertel auf der B4 der Horner Straße Richtung Stockerau ein Unfall und Stau bei Zisersdorf. Und dann noch ein Blick nach Wien auf die Tangente Richtung Süden. 20 Minuten plus von hier Stetten bis zum Knoten Prater. Gute und sichere Fahrt und die News mit WM-Update kommen jetzt von Clemens Draxler.
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6: Im Supermarkt sollten heute mehrere Grundnahrungsmittel billiger werden. Die Regierung senkt die Steuern unter anderem auf Milch, Joghurt, Eier, Gemüse, Reis, Brot und Salz. Die Bundeswettbewerbsbehörde will überprüfen, ob die Supermärkte die Steuersenkungen auch wirklich an die Kundinnen und Kunden weitergeben. Nachdem die Preise an den Tankstellen nicht mehr so extrem sind wie noch vor gut zwei Monaten, sinkt heute die Spritpreisbremse. Vor gut zwei Monaten hat die Regierung Benzin und Diesel noch mit 5 Cent pro Liter gestützt. Bis gestern waren es 1,7 Cent pro Liter. Jetzt werden die Preise an den Tankstellen nur noch um 0,8 Cent pro Liter abgedämpft. Wegen der Hitze mehren sich jetzt die Stimmen, die Sommerferien an Schulen vorzuverlegen. In Klassen hatte es in den letzten Tagen ja teils mehr als 30 Grad. Die Wiener Bildungsstadträtin Bettina Emmerling schlägt vor, die Sommerferien künftig bereits auf Mitte Juni zu legen. Enden sollen die Ferien dann schon im August, wenn die Nächte wieder kühler werden. Auch aus Kärnten, Vorarlberg, Salzburg, dem Burgenland und der Steiermark gibt es gestern und heute positive Stimmen zur Vorverlegung. In unserem Nachbarland Ungarn gibt es unterdessen einen neuen Hitzerekord. Im Norden von Ungarn wurden gestern 42 Grad gemessen. Auch in Budapest gab es gestern extreme 41 Grad. Und eine Stunde lang mussten Fans im Aztekenstadion in Mexico City ausharren. Ein Gewitter verzögert nämlich den Anpfiff. Aber das Warten hat sich ausgezahlt. Mexiko steht bei der Heimfußball-Weltmeisterschaft im Achtelfinale. Die Mexikaner ringen vor gut zwei Stunden Ecuador mit 2:0 nieder. Im Achtelfinale wartet jetzt der Sieger zwischen England und der Demokratischen Republik Kongo.
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0: Schönen guten Morgen, hier ist Code Ahead. Es ist Punkt 8 Uhr. Ich freue mich, dass wir wieder gemeinsam in einen neuen Tag starten, Mittwoch in der Früh. Und du weißt, die anderen reden und reden und reden. Bei uns heißt es nur volle Hits zur vollen Stunde.
1: Jetzt mit Golden. Guten Morgen.

0: Guten Morgen, heute Mittwoch, hier ist Kronehit. Heute die alles entscheidende Frage, regnet es bei dir auch schon? Viele warten nach der Hitze natürlich auf die Regenwelle und wir schauen jetzt in die bucklige Welt nach Niederösterreich zur Eiskreisler Rheins, bekannter Eishersteller bei der Andrea. Und man sollte meinen, dort wo Eis hergestellt wird, ist es zumindest kalt, aber bei dir ist es momentan auch noch immer ziemlich heiß.
1: Ich leide unter Hitze, aber ich habe vielleicht ein bisschen einen Vorteil. Ich kann ja in den Tiefkühlerraum reingehen, wo es dann minus 25 Grad hat.
2: Boah,
1: ich kann mich abkühlen, ne? Das habt ihr wahrscheinlich bei euch im Studio nicht, oder?
2: Naja, ich kann ja sonst zumindest hier zum Kühlschrank gehen und den öffnen und das Eisfach aufmachen für die kühle Brise fürs Gesicht, aber das war es dann auch schon wieder.
0: Und ich kann in meine private Kältekammer gehen, die mir der Sender zur Verfügung gestellt hat.
2: Aha.
0: Ja.
3: Damit du nicht so schnell wegrunzelst, oder was?
0: Genau, damit ich nicht so alt werde und noch eine Saison mit euch durchhalte.
4: Ich hoffe, mehr als eine, Meinrad.
0: 7:07 ist es. Na, schau mal, wie viel ich von der Kältekammer da packe. Aber es ist wirklich ganz, ganz eigenartig. Also wir sind ja kreuz und quer über Österreich verteilt, am Ponyhof in Niederösterreich. Anita, du leidest noch unter der Hitze.
2: Ja, draußen ist schon noch heiß. Drinnen leide ich halt nicht, weil ich habe seit heuer eine Klimaanlage, deswegen ist bei mir alles gut. Aber du bist ja jetzt gerade in Tirol, gell?
0: Ja, bei mir ist gerade, also 13 Grad in der Früh gehabt, es regnet, es ist fast ein bisschen herbstlich. Und Freddy, du bist the one and only, der Waldviertler, der im Juli in Wien in einer Wohnung ohne Klimaanlage übernachtet.
4: Dachgeschoss hast du vergessen, aber
0: ganz klar. Aber schön, dass du dein Alleinstellungsmerkmal gefunden hast. Ja?
2: Aber ich habe letztens jetzt einen Spruch gehört, den fand ich ganz witzig zum Thema
0: Kalendersprüche.
2: Dachgeschosswohnung. Und zwar, also du weißt, dass es sehr heiß ist, wenn Hobbits vorbeikommen und in deine Dachgeschosswohnung den Ring reinwerfen wollen. Das fand ich ganz witzig.
4: Für alle, die Herr der Ringe kennen. Ja.
2: Ja.
4: Und ich sage nicht, mein Schatz.
2: Ja. Mordor ist beim Freddy, glaube ich.
0: Ja, warte, ich muss in meinem Kalenderspruchbuch auch was suchen. Ah, da finde ich was. Wenn England reisen, wird sich das Wetter, weiß ich komme heute nach Wien und dann wird es endlich kühler,
3: okay,
0: oder?
3: Jetzt sind wir endlich fertig.
0: Ja, jetzt sind wir fertig. Musik bitte.

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1: 14 Minuten nach 8 ist es. Gewissensfrage. Darf dein Mann oder dein Freund die Brüste deiner besten Freundin sehen?
2: In welcher Situation? Im Freibad. Die Linda aus Weiz hat uns
1: also
2: eine WhatsApp-Nachricht geschickt.
1: Ich möchte für Fredi und mich sprechen. Da sind wir situationselastisch, oder?
3: Absolut, unterschreibe ich.
2: Bei euch geht es in jeder Situation, oder? Linda
1: das
2: aus Weiz
1: unserer Stärken,
2: uns,
1: ja.
2: Hat uns auf WhatsApp nämlich geschrieben.
3: Wahnsinn. Mein Freund, lass mal lesen.
2: Mein Freund und ich haben die heißen Tage im Freibad verbracht und gestern war meine beste Freundin dabei und irgendwie komme ich nicht damit klar, schreibt die Linda, dass sie nie ein Bikini-Oberteil anhatte. Also mein Freund und ich waren in Badebekleidung und meine beste Freundin einfach oben ohne, egal ob beim Baden, beim Sonnen, beim Plaudern und auch beim Uno-Spielen. Bin ich die Einzige, die das komisch findet, hat uns die Linda geschrieben.
1: Ja, also ich würde sagen, ja, schon vom Gefühl her. Aber Freddy, es gibt aus deiner Heimat aus dem Waldviertel eine Stimme dazu.
3: Leider kenne ich ihn nicht, den Mario, aber via WhatsApp hat er darauf geantwortet. Ich finde das überhaupt nicht schlimm. Wir Männer laufen ja auch oben ohne rum. Die Frauen waren ja immer auf Gleichberechtigung aus. Warum denn nicht auch hier? Sie sind immer relativ dumm, wenn wir Männer einer Frau nachsehen. Aber wenn ein gut gebauter und muskulöser Mann mit Sixpack oben ohne vorbeigeht, schauen die Frauen ja auch hinterher.
2: Aber das ist ja was ganz anderes. Das ist ja, die beste Freundin hat sich ja ungefragt einfach entblößt,
1: ja, bravo,
2: vom Freund.
1: Ja. Nein, zu der Freundin kann man gratulieren.
2: Das ist komisch, wenn man unter Freundinnen ist und dann zieht man sich das Oberteil aus. Ist ja wurscht, oder wenn man wenigstens fragt, aber einfach
4: aber
2: so
4: wenn der
2: random.
4: Typ dabei ist.
2: Ja, also, dann ist es schon ein bisschen weird.
1: Ihr seid wirklich die Erzkonservativen. Geht schnell in die Kirche, ja? Also ich muss sagen, wenn sich eine Frau ausziehen möchte, sie muss mich nicht fragen. Ich bin da wirklich offen.
3: Ja, sehr
1: jeder
3: schön.
1: Darf sein, wie er möchte. So, ab in die Morgenmesse, meine Lieben, ja?
2: Anita
1: und Marlene.
3: Ich sage Amen zu dir, Meinrad. Gefällt mir die Meinung.
1: Guten Morgen.

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4: Guten Morgen, 8.22 Uhr, es ist 8 Minuten noch, dann ist es 8:30. Hier ist Kronet. Wir haben jetzt für dich die wichtigsten Infos, wie es auf den Straßen ausschaut. Und viele, vor allem im Osten, warten noch auf den abkühlenden Regen. Die Details von Marlene.
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5: Guten Morgen am Mittwoch und heute der letzte Tag der Hitzewelle. Heute werden es nochmal stellenweise bis zu 35 Grad, aber am Nachmittag fängt es dann überall an zu brodeln, es krachen einige Gewitter durch, also dann kommt es auch im Osten endlich mal kühler zu uns. Die Tina aus Hollerbrunn ist jetzt dran, du freust dich auch schon auf den Regen, oder?
6: Ja, ich meine, ich freue mich schon, aber ich darf es gar nicht zu laut sagen, wenn man eine Klimaanlage in der Wohnung hat. Für mich ist es nicht so schlimm gewesen, ja. Ich glaube, es werden sich ganz, ganz, ganz viele Leute freuen, wenn es tatsächlich wieder ein bisschen kühler wird.
5: Ja, so ist es. Morgen nur noch bis zu 28 Grad maximal. Mehr Sonnenschein gibt es dann erst wieder ab Freitag.
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4: In 7:30 Uhr, Fredi, haben wir dir Krone-Hit Verkehrscheck, powered by ÖAMTC, und in 3 Bundesländern dauert es noch länger. Nummer 1, Tirol, A12 Richtung Bludenz, zwischen Telfs West und Mötz ein Unfall, da ist nur der rechte Fahrstreifen frei, also da auf jeden Fall mehr Zeit einplanen. Niederösterreich, seit 5 Uhr morgens beschäftigt uns die A5 und zwar beim Knoten Eibisbrunn, da ist nämlich die Auffahrt auf die S1 Richtung Korneuburg gesperrt, da heißt es ausweichen über Seiring, Grund eine LKW-Bergung. Und die B4, die Horner Straße, da haben wir einen Unfall und Sperre deshalb, betrifft euch in beiden Richtungen bei Zissersdorf. Und da gibt es eine Umleitung, eine örtliche, und zum Abschluss noch Wien, Tangente Richtung Süden, 20 Minuten mehr Zeit einplanen zwischen dem Rautenweg und dem Knoten Prater. Gute und vor allem sichere Fahrt.
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1: 8.34 Uhr, 4 Minuten nach 8:30 Uhr. Volle Konzentration auf das Spiel Österreich gegen Spanien, aber erst morgen. Heute reden wir nochmal über Deutschland. Die Deutschen sind ja ausgeschieden und da ist jetzt die Frage, ob der Trainer bleiben kann. Und ich habe in einer Überschrift gelesen, da geht es um 14 Millionen Euro. Also wenn er nicht bleiben möchte, ich komme.
2: Boah. Ja, Julian Nagelsmann steht stark in der Kritik in Deutschland. Viele sind da nicht sehr zufrieden mit seiner Performance. Das Ding ist, er hat aber noch einen 2-Jahres-Vertrag und kassiert einfach mal im Jahr 7 Millionen. Boah. Und wenn jetzt der Verband selber sagt, bitte Julian, geh, sagt er natürlich, ja gerne, aber der Vertrag läuft dann natürlich weiter für die 2 Jahre.
3: Ja,
2: das heißt,
3: chill,
2: das wäre auch urteuer. Kleines witziges Detail am Rande, wären die Deutschen in der Gruppenphase ausgeschieden, hätte Julian Nagelsmann vom Verband aus gefeuert werden können, ohne dass sie zahlen. Jetzt sind sie eine Runde weiter und jetzt ist dieser Vertrag noch da. Und jetzt ist eben dieser Zwiespalt in Deutschland, soll man ihn entlassen, dafür natürlich dann noch 14 Millionen 2 Jahre lang zahlen. Oder gibt man ihm noch die Chance, bis zu EM in 2 Jahren ihn als Trainer
1: obwohl zu belassen? Ich sagen muss, also ich dachte schon, Moderator der Frühsendung-Krone, das ist ein Millionenteil. Ja?
2: Wann dachtest du das?
1: Ja, aber,
2: bei der Bewerbung oder was?
1: Ja, ja. Aber überlege mal. Ich meine, wie chillig ist das? Du sitzt auf der Bank und deine Aufgabe ist, beweg die!
3: Cholerische Rubrüllen einfach.
1: Und dafür kriegst du 7 Millionen. Weil ich meine, der Alaba und so, die kriegen auch Millionen, aber die müssen ja selber rennen.
2: Ja, oh Gott. Also ich als Mensch, der gern Fußball spielt und ein bisschen weiß, was im Fußball abgeht, der sitzt nicht nur auf der Seite, trinkt seine Cola und schaut herum.
1: Überleg mal, wenn du jetzt Headhunter bist, kennst du eine Person, die wahnsinnig gerne rumsitzt und Anweisungen erteilt?
2: Ja, mehrere.
1: Wer fällt da als Erster ein?
3: Hey, und ich habe die Serie Ted Lasso auch gesehen. Also ich kenne mich schon ein bisschen fußballmäßig aus.
2: Ja, aber mittlerweile, glaube, bei Deutschland ist es schon wurscht. Die sind so am Tiefpunkt, könnten auch Anita Bleining einstellen.
1: Was glaubst du, wenn die Anita auf der Bank sitzt, wie die rennen? Die rennen wirklich um ihr Leben, ja?
2: Weg von ihr.
3: Hey, aber 7 Millionen.
1: Oh. Guten Morgen. Ich weiß, es geht dir nie ums Geld. 8.36 Uhr ist es.

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2: Guten Morgen, 8:45 Uhr, 8:45, ist es. Wir starten gemeinsam in diesem Mittwoch. Achtung, Achtung, das ist der Tag vor dem Spanien-Match. Morgen geht's wieder mal um alles im österreichischen Fußball. Anita, Homeoffice Ableidinger, alles bereit fürs Match morgen?
3: Ja, Meinrad, Homeoffice knapp, ja, aber am Freitag werdet ihr alle dann super traurig sein, oder?
2: Weil die Spanier ausgeschieden sind.
3: Ja, ja, genau.
4: Ui, sag das nicht.
3: Seid doch mal realistisch.
5: Aber es waren doch jetzt schon so viele Überraschungen.
2: Ja.
5: Ich denke mir, wieso nicht? Ja, wieso Clemens, eigentlich nicht?
3: Ja. Das glaube ich nicht.
2: Clemens von den Krone-Hit-Nachrichten, was sagst du zum Schwerpunktthema, wieso eigentlich nicht?
6: Ich tippe auf ein knappes 5:0 für Österreich. Also.
5: Okay.
2: Ja. Ich hoffe, dass du dich mit 100 Euro da beteiligt hast, weil dann bist du am Freitag in der Frühpension.
6: Ich bin am Freitag da, ja. Da können wir dann das Geld austauschen.
2: Und okay, den Sieg feiern. Ja. Freddy, guten Morgen. Wie sagt man auf den Straßen ausschaut, jetzt die Infos. Und wo regnet es heute und wann regnet es heute bei dir? Marlene, die Wetteraussichten.
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5: Guten Morgen am Mittwoch und heute endlich der letzte Hitzetag der Hitzewelle. Das war jetzt echt schon ordentlich. Heute werden es nur noch stellenweise bis zu 35 Grad, jetzt aber auch schon ziemlich angenehm. 19 Grad in Bludenz, 22 in Schärding oder 29 Grad jetzt in Podersdorf. Am Nachmittag fängt es dann überall an zu brodeln, es krachen einige Gewitter durch und da gibt es auch endlich mal im Osten Abkühlung. Morgen nur noch bis zu 28 Grad maximal. Mehr Sonnenschein gibt es dann erst wieder ab Freitag.
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2: 8.47 Uhr, Freddy Hahn bei dir, Krone-Hit Verkehrscheck, powered by ÖANTC, der Blick auf Österreichs Straßen und da sind wir gleich wieder in Tirol. Auf der A12 Richtung Bludenz, da dauert es im Abschnitt von Wiesing bis nach Wattens circa 25 Minuten länger, also da auf jeden Fall mehr Zeit einplanen. Good News gibt's allerdings von der Gegenrichtung, von der A12 Richtung Kufstein. Da ist die Unfallstelle zwischen Telfs West und Mötz geräumt. Niederösterreich. Da ist immer noch C auf der A5 beim Knoten Eibesbrunn. Da ist die Auffahrt auf die S1 Richtung Korneuburg nach wie vor gesperrt nach einem schweren LKW-Unfall. Ausweichen geht er über Seyring. Und in Wien, da dauert es immer noch länger. Auf der Tangente Richtung Süden von Hirschstetten bis zum Knoten Prater und rund um die Nordbrücke noch einiges los. Ansonsten läuft's, gute und vor allem sichere Fahrt. Und jetzt mal die News, die hat Clemens Draxler.
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6: Bund, Länder und die Gemeinden haben bis heute in der Nacht miteinander verhandelt und sich dabei auf eine große Staatsreform geeinigt. Nähere Details gibt es noch nicht, allerdings soll es größere Änderungen im Bildungs- und im Gesundheitsbereich geben. Wahlärztinnen sollen künftig etwa dazu verpflichtet werden, bei Bedarf Kassenpatienten zu übernehmen. Auch im Energie- und im Jugendschutzbereich sind Änderungen geplant. Die Hitzewelle sorgt aktuell für Diskussionen, ob vielleicht die Sommerferien vorverlegt werden. Die Idee lautet, Sommerferien bereits ab Mitte Juni, dafür nur bis Mitte August, wenn die Nächte wieder kürzer und kühler sind. Die Idee stammt aus Wien, aber auch aus Kärnten, Vorarlberg, Salzburg, dem Burgenland und der Steiermark gibt es positive Meldungen. In Eisenstadt sollen Schulen und Kindergärten hingegen flächendeckend mit Klimaanlagen ausgestattet werden. Die ÖVP sagt, die Hitze würde das nötig machen. Bis Sommer 2027 sollen alle Schulen und Kindergärten gekühlt werden. Kinder, die in den USA zur Welt kommen, erhalten auch künftig automatisch die US-Staatsbürgerschaft. Das ist seit 1868 so und wird auch künftig so bleiben, entscheidet gestern das oberste Gericht. US-Präsident Donald Trump wollte Neugeborenen in den USA eigentlich das automatische Staatsbürgerschaft rechts entziehen. Und morgen Abend ist es soweit. Das österreichische Fußballnationalteam spielt erstmals seit 1954 wieder ein K.O.-Spiel bei einer Fußball-WM. Alle ÖFB-Spieler sind soweit fit. Heute findet ein letztes Training in Santa Barbara statt. Dann geht es bereits mit dem Bus weiter nach Los Angeles. Für Fans, die dann morgen nicht direkt im Stadion mit dabei sind, organisiert der ÖFB am Abend ein Public Viewing in der Wiener Seestadt. Die Tickets kosten 12 Euro und sind auf Ö-Ticket erhältlich.
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0: Das waren jetzt mal 10 Hits am Stück, eine halbe Stunde lang Musik nonstop hier auf Kronet. Mittwoch in der Früh, 1. Juli. Und das Schöne ist, man kann es kaum mehr sagen, weil man nicht gewohnt ist. Manche Sachen werden jetzt billiger. Clemens von den Kronet Nachrichten, was wird ab heute wirklich alles billiger in Österreich?
1: Na, es ist ja so, dass in den letzten paar Jahren die Lebensmittel um gut ein Drittel teurer geworden sind. Mhm. Und mit heute senkt die Regierung die Mehrwertsteuer um 5%. Das bedeutet, dass gewisse Lebensmittel wie Milch, Joghurt, Butter, Eier, Gemüse, Obstsorten, Reis, Nudeln oder Brot billiger werden. Dabei geht es um ein paar Cent. Und das ist auch ein bisschen abhängig vom Fett- und Zuckergehalt. Das macht das Ganze ein bisschen kompliziert, weil die Grundnahrungsmittel, die sind einmal billiger.
0: Ich bin schon draußen.
1: Aber eine Semmel wird ein paar Cent billiger, aber nur dann, wenn sie nicht mit Butter beschmiert ist oder eine Wurst drinnen liegt, weil dann ist der Fettgehalt zu hoch und deswegen ist die Mehrwertsteuer dann nicht gesenkt.
2: Also ich kann dir jetzt mal die ganzen Sachen aufsagen, was ich auf meiner Einkaufsliste habe. Lasagneblätter, Tomatendosen, Tomatenmark, Faschiertes, Salat, Brot und Burrata. Was wird davon billiger?
1: Ich bin schon wieder ausgestiegen.
2: Also, super, jeder steigt hier aus.
1: Nudeln werden auf jeden Fall um 5% günstiger.
0: Also die Lasagneblätter in deinem
1: genau,
0: Fall.
1: Die Lasagneblätter, okay. Gemüse, wenn es frisch oder tiefgekühlt ist. Ich weiß nicht, ob das für passierte Tomaten gilt.
0: Burrata ist kein Gemüse, passt.
1: Burrata ist kein Gemüse. Ich weiß nicht, was noch in der Lasagne
3: aber
1: drin ist.
3: Aber noch einmal ganz kurz zu der Semmel. Also eine normale Semmel, wenn ich die jetzt aus der Backbox nehme, dann wird die billiger. Aber sobald da jetzt irgendwie Butter und ein Blatt Käse drinnen ist, dann ist es logischerweise eh teurer, weil es drinnen ist. Aber an sich, die Semmel kostet mehr.
1: Genau, gesenkt werden nämlich nur Produkte, die nicht zu fettig und nicht zu zuckerhaltig sind.
3: Wie kompliziert kann sein?
0: Also muss sagen, da ist der Regierung wieder ein großer Wurf gelungen. Danke an der Stelle. Und es ist wirklich

0: Ausnahme für Leute, die Tagesfreizeit haben, weil wenn man als normaler Mensch arbeitet, muss man sagen, wenn ich die Zeit nehme, die ich überlege, was wie billiger wird, in der Zeit kann ich ein Vielfaches davon verdienen. Aber Anita, freu dich auf die 5 Cent, die dir heute Spaß bei den Nudeln.
1: Boah, schon wieder so ein Tag.
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0: Kurz nach 10 ist es. Schönen Vormittag. Heute am Mittwoch. Ich weiß nicht, wie viel Eis ihr dieses Jahr schon gegessen habt, aber es kühlt schon ein bisschen, wenn es so wahnsinnig heiß ist. Ja. Ich finde, es hilft. Und wie schaut's aus bei dir, Marlene? Immer der Klassiker?
1: Ja, ich muss immer die Haselnuss, Heidelbeer und keine Experimente, bitte.
0: Was das Eis betrifft.
1: Was hast jetzt du gesagt?
0: Na, selbstverständlich. Andrea aus der Eiskreislerei in der Buckling-Welt jetzt bei uns am Telefon. Das ist vor allem im Osten Österreichs eine ganz, ganz bekannte Eisherstellerin. Und was habt ihr denn für verrückte Eissorten? Welche Experimente habt ihr gewagt?
2: Ein Schnitzeleis. Typisch halt für Österreich. Das Wiener Schnitzel mit Zitrone haben wir in Eis verarbeitet. Dann haben wir gehabt das Grammeleis. Was haben wir noch gehabt? Ja, Blauschimmel mit Traube. Voll gut angekommen. Tomatenmozzarella mit Basilikum. Also viele Leute haben dann eigentlich gesagt, habt ihr jetzt eine Speisekarten beim Eis oder ist das wirklich alles Eis?
0: Wie macht man ein Schnitzel mit Zitrone-Eis? Wie geht das?
2: Ja, wir haben wirklich Schnitzel gemacht. Die haben wir dann klein geschnitten, die sind dann püriert worden und da eine Eisgrundmasse dann runtergemixt worden. Frischen Zitronensaft als Brise reingegeben, ja, das war's dann.
3: Wer bestellt denn sowas? Sind das meistens nur Männer, die sich was beweisen wollen, oder?
2: Nein, das sind trotzdem Damen auch und einfach zum Kosten. Das ist alles aufgegessen worden.
0: Aber trotzdem, ich bin schon bei der Anita, ich kann mir schwer vorstellen, dass die Urbane, die gerade aus der Yogastunde kommt und am Weg zum Pilates im Waldviertel ist, Grammeleis isst und nachher noch Schnitzeleis mit Zitrone.
2: Nein, da muss ich da recht geben.
4: Aber für ein Sonntagsösterreich ist herrlich, Mittag ein Schnitzel am Teller und danach ein Schnitzeleis zur Nachspeise. Also mehr Schnitzel ist kaum mehr möglich.
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0: Ja, bist du richtig. Hier ist die meiste Musik zu Hause und das kann ich beweisen mit 10 Hits am Stück. Die starten gleich hier. Über eine halbe Stunde die meiste Musik ganz ohne Unterbrechung. Davor dein flottes Update. Es ist 9.44 Uhr. Ich bin Christian Mederitschei.
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0: Von Vorarlberg bis Oberösterreich ziehen Regenschauer und Gewitter durch. Hier nur noch 18 bis 26 Grad maximal heute. Im Süden und im Osten nochmal schwitzen bei 30 bis 36 Grad Topwerten. Jetzt hier auch noch Sonne. Ab deiner Mittagspause teilweise allerdings heftige Gewitter mit Sturm und Starkregen. Hier ist der Krone-Hit-Wettertrend. Die Hitze ist erstmal vorbei morgen. 21 bis 29 Grad maximal. Am wärmsten wird es im Osten und im Süden. Dazu windig und wechselhaft. Kurze Schauer am 1. zwischen Innsbruck und St. Pölten morgen.
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2: 9.45 Uhr, Lea Echtermeier da mit deinem Krone-Hit-Verkehrscheck, powered by ÖRMTC. Und wir starten in Niederösterreich, A21 Richtung St. Pölten. Beim Knoten Vösendorf gab es einen Unfall, aktuell ist da nur ein Fahrstreifen frei. Da brauchst du momentan 30 Minuten länger. Salzburg B311 zwischen Bischofshofen und St. Johann ein Plus von 20 Minuten. Und Vorarlberg A14 Richtung Innsbruck zwischen Frasterns und Nenzing ist immer noch die Überholspur gesperrt. Gibt's weiterhin einen kurzen Stau. Ansonsten läuft's, ich wünsche dir eine gute Fahrt.
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2: Hallo, ich bin Christian Mederitsch. Einen schönen Mittwochvormittag.

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Save my love. 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

0: Lady Gaga und Bruno Mars, das Schlusslicht bei 10 Hits am Stück. Wir sind die meiste Musik, das ist Krone Hit bei der Arbeit. Am Mittwoch gleich Katie Hudson. Ja, unter dem Namen veröffentlicht sie vor Jahren ihr erstes Album. Dann allerdings denkt sich, man könnte mich verwechseln mit Schauspielerin Kate Hudson und ändert ihren Künstlernamen. Die Rede ist natürlich von Katy Perry. Cooler Classic aus 2013. Ich spiele dir Roar in voller Länge. In Kürze.
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0: So, jetzt schauen wir mal, ob auf die Krone Hit Community Verlass ist. Wo sind bitte diese Mädels hier?
1: Mega geil!
2: Ja, mega geil!
1: Super.
2: Und waren wir sicher nicht das letzte Mal?
1: Ja, so geil, einfach ein Wahnsinn!
0: 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Shakira gleich, und das hier ist Michael Patrick Kelly. Wir sind kein Hit doppelt von 9 bis 5.

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6: 1. Juli 2026, fein, dass du hier bist, deinen Arbeitstag mit uns verbringst. Wir sind voller Abwechslung, kein Hit doppelt. Von 9 bis 5, nichts mit mühsamen Wiederholungen, also lass uns einfach laufen. Hier gibt's jetzt mal dein flottes Update, es ist ganz genau 10.45 Uhr. Ich bin Christian Mederitsch, hi.
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6: Von Vorarlberg bis Oberösterreich ziehen Regenschauer und Gewitter durch. Aktuell sehe ich da Regenwolken, zum Beispiel bei dir in Tirol. 18 bis 26 Grad hier die Top-Werte. Im Süden und im Osten nochmal heiß mit bis zu 36 Grad und viel Sonne. Aber im Laufe des Tages auch hier teilweise sehr heftige Gewitter mit Sturm und Starkregen. KRONE-Hit-Wetter-Trend. Morgen ist die Hitze erstmal vorbei. 21 bis 29 Grad die Top-Werte. Am wärmsten wird es im Osten und im Süden, dazu windig und wechselhaft. Kurze Schauer gibt es am ersten zwischen Innsbruck und St. Pölten morgen.
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8: 10.45 Uhr. KRONE-HIT Verkehrscheck powered by ÖAMTC. Und Good News für dich in Niederösterreich. A21 Richtung St. Pölten beim Knoten Vösendorf. Die Unfallstelle ist jetzt geräumt. Es sind alle Fahrstreifen wieder frei. Bei dir in Tirol Stop and Go auf der A12 Richtung Bregenz zwischen Wörgl und Innsbruck. Also da am besten mehr Zeit mitnehmen und auch weiterhin in Vorarlberg auf der A14 Richtung Innsbruck zwischen Frasterns und Nenzing ist immer noch die Überholspur nach einem Unfall gesperrt. Auch da brauchst du aktuell länger. Ansonsten läuft's, ich wünsche dir eine gute Fahrt.
6: Dankeschön, Lea, und schönen Vormittag, Clemens Draxler.
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9: Die Inflation in Österreich sinkt wieder, bleibt aber aktuell noch bei über 3%. Im Mai war die Teuerung noch bei 3,7%, angetrieben vom Krieg im Iran. Jetzt liegt die Inflation bei 3,2%. Hauptverantwortlich für den Rückgang sind die leicht sinkenden Energiepreise. Die Teuerung sinkt, dafür ist die Arbeitslosigkeit im Juni gestiegen. Knapp 370.000 Menschen sind aktuell arbeitslos oder in Schulungen. Das ist ein Anstieg von gut 1,2%, teilt die Statistik Austria heute mit. Ein heftiges Gewitter in Niederösterreich hat heute Nacht Straßen und eine Tiefgarage überflutet. Die Feuerwehr Groß-Siekatz-Stadt pumpt das Wasser ab und verhindert dadurch weitere Schäden. Im Stadtgebiet Groß-Siekatz wurden außerdem einige Straßen verunreinigt. Kinder und Jugendliche sollten besonders bei koffeinhaltigen Getränken aufpassen. Stark koffeinhaltige Energydrinks und Co. können bei Jugendlichen nämlich Herzrhythmusstörungen auslösen. Das zeigt eine Studie von Grazer Kinderkardiologen. In geringen Mengen gilt Koffein zwar als ungefährlich, bei großen Mengen sind aber besonders Jugendliche stark gefährdet. Am Freitag ist es wieder soweit. Der Medizinaufnahmetest an den MedUnis Wien, Graz, Innsbruck und Linz steht an. Und diesmal gibt es wieder deutlich mehr Interesse am Medizinstudium als in den letzten Jahren. 17.000 Bewerbungen gibt es für 2.000 Ausbildungsplätze, teilen die Unis heute in der Früh mit. Die mit Abstand meisten Anmeldungen gibt es auch heuer wieder in Wien. Und damit noch zur Fußball-Weltmeisterschaft.
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9: Mexiko, Frankreich und Norwegen, sie alle haben sich heute Nacht für das Achtelfinale der Fußball-Weltmeisterschaft qualifiziert. Heute wollen 6 Teams nachziehen, aber nur von 3 von ihnen gibt es ein Ticket für das Achtelfinale. England ist im Duell gegen die Demokratische Republik Kongo um 18 Uhr ganz klarer Favorit. Belgien trifft um 22 Uhr auf Senegal und das Gastgeberland USA spielt dann um 2 Uhr in der Früh gegen Bosnien und Herzegowina.
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Mittwoch bei Krone Hit. Jetzt einer, der war in seiner Jugend Footballspieler, bevor ihn sein Lehrer damals überredete, beim Theater im Chor mitzumachen. Das war gut so, sonst hätten wir vielleicht seine Hits verpasst. Hier ist Teddy Swims auf Krone Hit. Wir sind kein Hit doppelt von 9 bis 5.

0: ist hier. Schönen Mittwocharbeitstag, stressfreien vor allem. Außer du bist die Simone aus Niederösterreich. Bei dir war es schon richtig stressig heute in der Früh, gell?
1: Ich war gestern ein bisschen zu lang fort und habe, glaube ich, dreimal den Wecker nicht gehört und dann am Platz zu spät gekommen. So ein bisschen stressig, aber ist zum Glück alles gut gegangen.
0: Upsi. Na, Hauptsache, du bist jetzt in der Arbeit. Sound für den Arbeitstag kommt von uns, der Kid Laroi und stimmgewaltig Adele. Gleich.
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Hi, Krone hätte es hier am Mittwoch. Die einen können endlich durchatmen und durchlüften. Der Osten und der Süden allerdings heute nochmal mit extremer Hitze. Und dann lese ich jetzt das hier. Muss man wirklich stark sein. Die nächste Hitzewelle könnte schon in den nächsten 10 Tagen auf uns zukommen. Könnte von Spanien kommen und uns wieder ordentlich ins Schwitzen bringen. Ich lese da weiter, die Wettermodelle sprechen aktuell für eine weitere Hitzewelle, aber die Prognose ist dann doch eher noch zu unsicher und es wird erstmal weiter beobachtet. Eieiei. Mehr vom Wetter hier in einer Viertelstunde. Davor der Sound für den Mittwoch-Arbeitstag. Rihanna gleich und das ist Miles Smith. Wir sind kein Hit doppelt von 9 bis 5.

0: Cool, dass du hier bei uns gelandet bist. Das ist ein Mittwoch mit der meisten Musik für deinen Arbeitstag und mit der meisten Abwechslung. Kein Hit doppelt von 9 bis 5. Gleich mehr von der meisten Musik nach Wetter und Verkehr. Es ist 11:45. Ich bin Christian Mederitsch. Hi.
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0: Krasse Temperaturunterschiede, 18 Grad aktuell bei dir in Bregenz, 32 in Güssing im Burgenland. Aktuell sehe ich da Regen und Gewitter in Vorarlberg und Tirol, später ziehen die Schauer dann weiter bis Oberösterreich. Ja, 18 bis 26 Grad heute. Die Topwerte im Süden und im Osten nochmal Sonne und bis zu 36 Grad, ab dem Nachmittag aber dann hier teilweise sehr ungemütlich mit heftigen Gewittern, Sturm und Starkregen. Krone-Hit-Wetter-Trend, damit ist erstmal die Hitze vorbei. Morgen 21 bis 29 Grad, die Top-Werte. Am wärmsten wird es wieder im Osten und im Süden. Dazu windig und wechselhaft. Kurze Schauer am ersten zwischen Innsbruck und St. Pölten morgen.
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3: Ich werfe mit dir einen Blick auf Österreichs Straßen. Lea Echtermeier da mit dem Krone-Hit-Verkehrscheck, powered by ÖRMTC. Und wir starten bei dir in Tirol. Weiterhin Stop-and-Go auf der A12 Richtung Bregenz zwischen Wörgl und Innsbruck. Also da am besten momentan mehr Zeit mitnehmen. Auch in Tirol auf der A13 Richtung Bozen zwischen der Mautstelle Schönberrung und Bozen. Einiges los, ein Plus von 20 Minuten. Und Oberösterreich A1 Richtung Salzburg zwischen Regau und St. Georgen im Baustellenbereich momentan ein Plus von 20 Minuten. Ansonsten alles frei, ich wünsche dir eine gute Fahrt.
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0: das Krone Hit am Mittwoch, heute wieder der Krone Hit Psychotalk bei uns. 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
0: Hi, hier ist Christian Mederich und hier kommt dein Update. Einen Platz runter geht's für Be Her Platz 5. Von der 13 rauf auf die 4 geht's für Olivia Rodrigo. Da ist sie gleich nochmal, Olivia Rodrigo und Stupid Song. Neu eingestiegen auf der 3. Diese wie letzte Woche auf der 2, Choose in Texas. Unverändert Platz 1 in den US-Charts, das ist Taylor Swift.
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0: 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Auf in den Mittwochnachmittag mit mehr von der meisten Musik hier bei uns. 10 Hits am Stück kommen sofort nach deinem flotten Update. Das ist 12:45. Ich bin Christian Mederitsch. Hi.
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0: Eine Kaltfront zieht vom Westen herein, die bringt Regenschauer und Gewitter im Osten und im Süden, dann auch Unwettergefahr, bis es da kracht, allerdings hier noch sonnig heiß und ziemlich schwül bis zum Abend, kühlt es aber dann auch im Osten und im Süden ab. Krone Hit Wetter Trend, ja, morgen ist die Hitze erstmal vorbei, die große Hitze, 21 bis 29 Grad die Topwerte, am wärmsten wird es im Osten und im Süden, dazu windig und wechselhaft generell, kurze Schauer gibt es am ehesten zwischen Innsbruck und St. Pölten.
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0: Wir haben es 12.46 Uhr, hier ist ein Krone Hit Verkehrscheck. Der ÖAMTC meldet Kärntner 2 Richtung Wien bei Klagenfurt, Sperre nach einem Unfall mit Umleitung hier über die B70. Und Tiroler 13 Richtung Italien zwischen Schönberg und dem Brenner, ja abschnittsweise Stau wegen Überlastung, kostet dich 30 Minuten. Sonst alles gut, weiterhin gute Fahrt und schönen Mittag, Clemens Draxler.
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2: Nach den Murenabgängen von Montagabend war die Tiroler Pitztalstraße heute erstmals wieder kurz offen. Die abgeschnittene Gemeinde St. Leonhard war kurz nach 9 und kurz nach 12 damit wieder erreichbar. Jetzt laufen aktuell aber die Aufräumarbeiten weiter. Für die rund 1000 Einwohnerinnen und Einwohner von St. Leonhard ist die aktuelle Situation eine Herausforderung. Auch in Spanien hat es in den letzten Tagen teils deutlich über 40 Grad gehabt. Mehr als 1000 Menschen sind dabei durch die extreme Hitze verstorben, teilen die spanischen Behörden mit. Das sind doppelt so viele als die Hitzetoten im letzten Jahr. Spanien gehört zu jenen Ländern, die am meisten unter der Klimaerwärmung leiden. Die Asbestfunde in Österreich weiten sich aus. Und jetzt gibt es offenbar auch in Wien Straßen mit krebserregendem Asbest, meldet die Umweltschutzorganisation Greenpeace heute. Die Stadt Wien will allen Hinweisen schnellstmöglich nachgehen. Im Notfall muss es schnell gehen und am schnellsten geht es oft in der Luft. Die österreichische Flugrettung hat seit ihrer Gründung 500.000 Einsätze absolviert. Das feiert der ÖAMTC heute. Seit 1983 heben die Hubschrauber der Flugrettung ab. In den ersten Jahren gab es nur rund 200 Einsätze pro Jahr. Mittlerweile sind es rund 22.000 Flugeinsätze im Jahr. England will heute Abend ins Achtelfinale der Fußball-Weltmeisterschaft einziehen. Um 18 Uhr wartet ein vermeintlich leichter Gegner, die Demokratische Republik Kongo. Aber dass auch kleine Teams große Mannschaften eliminieren können, das wissen wir nicht erst seit Paraguay gegen Deutschland.
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0: Und weiter geht's mit den nächsten 10 Hits am Stück.
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2: Und ich bin Christian Mederitsch, einen schönen Nachmittag dir.

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0: Krone Hits. Das ist der Mittwochnachmittag bei der Arbeit. Carina aus Klagenfurt, wie läuft's?
1: Die ganzen Mails für Arbeit, die Kunden zurückrufen, die Kollegin ist leider krank. Es ist sehr viel zu tun.
0: Durchhalten Sound kommt von uns. Kein Hit doppelt von 9 bis 5, Alessa und Katy Perry. Außerdem ein Classic von Train gleich.

0: Mittwochnachmittag bei der Arbeit. Karina aus Klagenfurt, wie läuft's?
1: Die ganzen Mails bearbeiten, die Kunden zurückrufen, die Kollegin ist leider krank. Es ist sehr viel zu tun.
0: Durchhalten Sound kommt von uns, kein Hit doppelt von 9 bis 5, weil Lesser und Katy Perry. Außerdem ein Classic von Train, gleich.
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0: Hier ist Krone Hit am Mittwoch, Tag vor der großen Aufregung. Stichwort Fußball-WM. Morgen Österreich, ja? Spanien, Captain Luke. Aus dem Krone Hit mach mich munter morgen.
1: Ja.
0: Wie ist die Nervosität?
1: Extrem. Es ist ja für Österreich, glaube ich, das Spiel des Jahrzehnts. Es ist wirklich cool. Es ist erstens mal auf Spanien treffen, ist schon cool. Dann ist es auch noch ein WM-Spiel, dass wir bei der WM überhaupt dabei sind. Dann ist es ein K.O.-Spiel. Das heißt, der gewinnt, geht weiter, der andere fällt noch aus. Und wir spielen einfach mal gegen Spanien. Das ist eine wirklich große Fußballnation. Und deswegen haben wir uns überlegt, vom Kronit mach mich munter morgen, dass wir morgen in der Früh ganz Österreich versammeln und all diese Energie unserer Nationalmannschaft schicken.
0: So positive Energie.
1: Ganz, nämlich wirklich, aber wirklich auf Org. Kurz nach sieben. Müssen alle hier einschalten morgen in der Früh, sich vielleicht
0: so lustig, was
1: Zeit
0: passiert?
1: Nehmen. Es wird legendär. Ein Radiomoment, den es so in Österreich lange nicht gegeben hat. Und wir werden dort gemeinsam mit einer Schamanin.
0: Ach du Scheiße.
1: Alle, die zuhören, alle Zuhörerinnen und Zuhörer von Krone Hit, bitten, kurz in sich zu gehen. Ich kann das gar nicht so gut machen, wie die das dann mit uns machen wird. Und werden unsere Energien sammeln und nach Amerika schicken, wo die Nationalmannschaft ist. Ganz konkret werden wir es Marco Arnautovic schicken, unser Stürmer, der hoffentlich dann am Abend Spanien K.O. schießt und Österreich eine Runde weiter.
0: Okay, also alle Krone Hit-Hörerinnen und Hörer morgen vorm Radio versammeln. Falls du noch irgendwelche, das müssen uncoole Leute sein, die was anderes hören, sag denen Bescheid. Morgen zumindest kurz nach sieben.
1: Kurz nach sieben. Und im besten Fall nicht Auto fahren, weil vielleicht muss man auch die Augen schließen und
0: ach,
1: so.
0: Scheiße. Ja. Vielleicht höre ich morgen was an. Jonas Blue gleich hier nach Neu. Wir sind kein Hit doppelt von 9 bis 5.

0: kühler von links, von West nach Ost zieht zu. Ich glaube, wenn es heute auch in Wien endlich schüttet. Wir werden uns nackt ausziehen und auf den Straßen tanzen. Fremde Menschen werden sich wieder in die Arme fallen, ohne vorher zu sagen, du, sorry, warte, ich schwitze ein bisschen. Ja? Szenen werden sich abspielen, als würde Österreich gegen Spanien gewinnen. Ja, das heißt ja, 2:45, ich bin Matthias Daniel.
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0: Ja, der Westen hat es schon gewittrig, es schüttet mitunter, Osten und Süden, sonnig und bis zu 35 Grad, bevor dann endlich die Gewitter ankommen. Morgen Donnerstag kühler, keine 30, meist trocken mit Sonne und Wolken, Freitag wechselhaft, windig und maximal 29.
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0: 13.46 Uhr gleich. Burgenland S31 Richtung Oberpullendorf. Ein Unfall bei Eisenstadt Ost. Es gibt 3 Kilometer Stau. Wien A23 Richtung Kagran. Stau zwischen Labergtunnel und Knotenprater. Tangente Richtung Südautobahn. Stau zwischen Stadlau und Knotenprater nach einem Unfall auf der Praterbrücke. Und Tirol A13 Richtung Italien. Zwischen Schönberg und dem Brenner abschnittsweise Stau wegen Überlastung. Das bedeutet momentan 30 Minuten Zeitverlust. Volle Fahrt voraus.
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0: Hey Matthias, Krone-Hit. Baba und Freunde, die Hitzewelle endet gerade.
1: Und gut ist.
0: Ein paar Grad weniger tun es auch. Ja? 30 sind genug. Ja. 30 sind genug. Und ich bin Sommerfan, ja. Aber ich halte es bei den Temperaturen wie Leonardo DiCaprio bei seinen Freundinnen. Besser nichts über 30. Bis nach Salzburg sind die kühlenden Schauer schon gekommen und ins Innviertel. Weiter östlich gibt es zumindest Lokalgewitter schon. Aktuell in Wien 33 noch, schwüler 33. Bei mir in der Wohnung zumindest. Die Fenster stehen jetzt schon sperrangelweit offen. Gerüstet fürs Auslüften später, wenn es dann losgeht. Das gibt's gleich. Purple Disco Machine. In the Dark.
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0: nicht Feierabend. Naja, ein bisschen voreilig vielleicht. Konit Nachmittag, schön, dass du uns hörst. Ja, noch immer extrem. Im Osten, im Süden.
1: Oh, ganz schlimm, ganz schlimm. Immer 32, 33 Grad in den letzten Tagen.
2: Bei mir in der Wohnung staut sich echt die Hitze, kann man sagen. Und am Abend ist es zwar ganz nett, wenn es durchzieht, aber untertags ist es echt unerträglich.
3: Ja, wir haben ein Haus und wenn es relativ heiß ist im Haus, wir flüchten dann einfach in den Keller und da ist es schön kühl und dann passt es.
0: Ja, oder Schnitzeleis essen. Die Andrea vom Eiskreisler, die bietet Wiener Schnitzel mit Zitrone als Eiscreme.
4: Ja, wir haben wirklich Schnitzel gemacht, die haben wir dann klein geschnitten, die sind dann püriert worden und da eine Eisgrundmasse dann runtergemixt worden. Mhm. Frischen Zitronensaft als Prise reingegeben, es ist alles aufgegessen worden.

0: Ja, das wird eine kurze Nacht für alle unsere bosnischen Fans in der Kronit-Community. Eure Drachen spielen Bosnien um 2 gegen die USA, 2 und 8. Also falls dich ein jubelnder Autokorso weckt um 4 Uhr früh, dann weißt du wieso. Dann haben sie gewonnen. Drück euch jedenfalls die Daumen, Freunde. 3:45 gleich, ich bin Matthias Daniel.
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0: Der Westen hat schon gewittrig, es schüttet, schwül und teils noch sonnig im Osten und Süden. Noch zum Beispiel 36 Grad in Andau. Für Niederösterreich und das Burgenland haben wir jetzt aber aktuell eine Gewitterwarnung. Morgen Donnerstag deutlich kühler, keine 30 mehr, ein Sonne-Wolken-Mix, trocken. Freitag wechselhaft und maximal 29 Grad.
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0: Der Kronit Verkehrscheck, powered by ÖAMTC. Tangente in Wien, A23, Richtung Kagran-Stau zwischen Laberg-Tunnel und Knoten-Prater. Richtung Südautobahn-Stau zwischen Stadlau und Knoten-Prater. Da ist ein Unfall passiert auf der Praterbrücke. Kärnten A10 Richtung Salzburg, Bauarbeiten bei Rennweg. Das bedeutet aktuell 3 Kilometer Stau. Tirol A13 Richtung Italien zwischen Schönberg und dem Brenner. Abschnittsweise Stau wegen Überlastung, 20 Minuten Zeitverlust. Vorarlberg A14 Richtung Innsbruck, ein Unfall bei Dornbirn, nur der Pannenstreifen frei, 4 Kilometer Stau. Großes deutsches Eck, deutsche A8, Bauarbeiten Richtung München, bei Rohrdorf, 45 Minuten länger. Und kleines deutsches Eck, Sperre der B21 bei Bad Reichenhall. Nach einem Murenabgang, du musst umplanen, musst ausweichen aufs große deutsche Eck. Was ist noch los heute, was ist passiert? Das Update von Felix Jäger.
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2: Vorsichtig gute Nachrichten gibt's von der Inflation, die ist nämlich zurückgegangen. Bei 3,2% liegt sie im Juni laut Schnellschätzung der Statistik Austria. Ein doch deutliches Minus zu den 3,7% im Mai. Grund für den Rückgang waren hauptsächlich günstigere Treibstoffe und Energie. Weiter keine Entspannung gibt's leider auf dem Arbeitsmarkt. Knapp 369.000 Menschen sind mit Ende Juni beim AMS arbeitslos oder in Schulung gemeldet. Das sind 1,2% mehr als noch vor einem Jahr. Besonders stark war der Anstieg bei den Arbeitslosenzahlen wieder bei den Frauen. Nach der Rekordhitze sorgen in Deutschland jetzt Gewitter für Probleme. Am Flughafen in München muss heute für 30 Minuten die Abfertigung von Fliegern gestoppt werden, aus Sicherheitsgründen. Auch bei der Deutschen Bahn gibt es Probleme, dort ist ein Blitz in ein Stellwerk eingeschlagen. Die Freude über den Achtelfinalaufstieg von Mexiko bei der Fußball-WM hat 3 Menschen das Leben gekostet. Bei den Feierlichkeiten auf den Straßen in Mexiko-Stadt sind sie im Gedränge erstickt. Auch schon vor dem Spiel hat es in Mexiko immer wieder Zwischenfälle gegeben. Und Vorsicht, die Arbeiterkammer Salzburg warnt jetzt vor Fake-Klimageräten aus dem Internet. Weil es so heiß ist, sind die Geräte teilweise wieder schwer zu bekommen, viele greifen dann aufs Internet zurück. Oft gibt es dort Angebote von angeblichen Geräten, die in Sekunden kühlen oder Weltraumtechnik verwenden, die sind aber meistens fake und stellen sich als einfache Akkuventilatoren oder Mini-Luftkühler heraus.
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3: Hi, hier ist Christian Mederich und hier kommt dein Update. 8 Plätze rauf geht's für Leonie, Platz 5. Drei Plätze runter, von der 1 runtergestürzt auf die 4, Holly Humberstone. Unverändert Platz 3 für Michael Schulte. Zwei Plätze gut gemacht, auf der 2 eingebremst, das ist Taylor Swift. Von der 2 zurück auf die 1 der Krone Hitcharts geht's für Bebe Rexha und Faithless.
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ein One-Hit-Wonder aus den USA. JoJo, als sie diesen Nummer 1-Hit hier hatte 2004, war sie 13 Jahre alt und damit die jüngste Sängerin in der US-Charts-Geschichte. Das ist Leaf.

0: Na bitte. Mal ein Hit fürs Autoradio, Dancefloors und Sonnenuntergänge. Bei Memories Medusa. Ein bisschen Melancholie, doch zum Tanzen. Keine doppelt von 9 bis 5, das Kronhit-Versprechen. Für mehr Abwechslung, wenn du bei der Arbeit aufdrehst. Gleich hier zum ersten Mal heute Major Lazer.
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2: Merch-Kontrolle?
1: Ja, natürlich, Herr.
2: Naja.
1: Ja, Krone Hit hat jetzt nämlich Merch.
2: Ja, und?
1: Ja, und? Ich hoffe, Sie sind sich bewusst, dass das grob fahrlässig ist. 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
1: 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Eli Oaks lebt inzwischen in Berlin. 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Produziert mit Timmy Trumpet, mit Sigala, mit A-Lock. Borderline, ja, aktueller Hit von ihm. Oder auch das hier. Live am Freitag, gratis auf der Erste Bank Kronitbühne vom Donauinselfest. Eli Oaks, hier ist Running Around.

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2: Ja, deine Insta-Timeline füllt sich mit Regen-Stories. Wie beim ersten Schnee, oder? Da wird heute schon mal das Handy gezückt. Gefilmt. Das erste Gewitter seit ewig. Abkühlung ist voll im Gang. Wir haben es 3:45. Ich bin Matthias Daniel.
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2: Viel Regen heute Abend noch und gewittrig, vor allem von Salzburg ostwärts. Da schüttet es richtig. Tiefstwerte 10 bis 18 Grad über Nacht. Deutlich kühler der Donnerstag, keine 30. Dabei schon wieder meist trocken, Sonne-Wolkenmix. Freitag wechselhaft, paar Schauer dabei und maximal 29.
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2: 15.45 Uhr. Kronet-Verkehrscheck. Wien A4. Am Knoten Prater ist ein Unfall passiert. Richtung Ungarn. Stau zurück bis auf die Tangente. Auf der Tangente selbst staut's Richtung Kagran vom Labergtunnel weg bis zum Knoten Prater. Richtung Südautobahn staut's von Stadlau bis Knoten Prater. Immerhin die Unfallstelle auf der Praterbrücke ist geräumt. Linz A7 Richtung Westautobahn. Heute der Stau zwischen Hafenstraße und Knoten Linz. Auch auf der Umfahrung Traun staut's bei Heid. Kärnten A10 Richtung Salzburg bei Rennweg Bauarbeiten, 3 Kilometer Stau. Vorarlberg A14 bei Dornbirn, die Unfallstelle ist geräumt, Richtung Innsbruck, keine Probleme mehr. Aber Probleme am Großen Deutschen Eck, da gibt es Bauarbeiten und 30 Minuten Zeitverlust bei Rohrdorf, und zwar auf der A8 Richtung München. Im Kleinen Deutschen Eck geht überhaupt jetzt endlich wieder was, die Sperre der B21 ist endlich aufgehoben bei Bad Reichenhall. Du hast hier wieder freie Fahrt, volle Fahrt voraus.
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0: Wir sind die meisten Musik Kronehits mit Felix Jähn und Coldplay gleich. 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
0: Da wird noch ziemlich schütten heute im Feierabend. Vor allem von Salzburg ostwärts. Da konzentrieren sich demnächst die Gewitter. Tiefstwerte 10 bis 18 Grad über Nacht. Keine 30 mehr in den nächsten beiden Tagen. Meist trocken morgen Donnerstag mit einem Sonne-Wolken-Mix. Am Freitag wechselhaft, also auch mal ein Schauer drin.
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0: 16.18 Uhr, der Kronehit Verkehrscheck. Wien A4 am Knoten Prater ist ein Unfall passiert, und zwar Richtung Ungarn. Stau zurück bis auf die Tangente. A23 Richtung Kagran, Stau zwischen Lahrbergtunnel und Knoten Prater. Richtung Südautobahn, Stau zwischen Stadlau und Knoten Prater. Linz A7 Richtung Westautobahn, Stau zwischen Hafenstraße und Knoten Linz. Staus auch vor dem Römerbergtunnel und vor dem Mona-Lisa-Tunnel. Kärnten A10 bei Rennweg, Bauarbeiten Richtung Salzburg, 3 Kilometer Stau. Und halbe Stunde Zeitverlust am Großen Deutschen Eck. Deutsche A8, es staut bei Rohrdorf wegen dieser Bauarbeiten, und zwar Richtung München. Volle Fahrt voraus.
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1: Flotte Runde vom zweithärtesten Musikquiz des Landes. Mach auch mal mit, melde dich an, Krone-Hit.at. Der Gonzalo hört im Ausland. Wo wohnst du?
2: In der Schweiz.
1: Und da strahl mal rüber, oder wie hörst du Krone-Hit?
2: Ich höre über Telefon.
1: Ah, über unsere App.
2: Über die App, genau.
1: Ah, gut, weil du in der Schweiz sonst keinen gescheiten Sender findest, gell?
2: Genau, richtig.
1: Das freut mich. Seit wann habt ihr schon einen Kühler?
2: Seit Sonntag.
1: Eh schon, mein Gott, nein, wir haben noch immer drauf gewartet. Hier in Wien, wir haben noch die 33, aber es ist am Weg. Ich sehe es schon kommen, von links.
2: Wir hoffen.
1: Vielleicht bläst uns noch die Wolken ein bisschen schneller rüber, ja?
2: Genau, ich bläse, ich mache...
1: Perfekt. Und jetzt schauen wir noch, wie viel du wirklich Krone-Hit

0: Zuerst bei dir in der Schweiz, denn ich habe einen Hitschersamt und das Handy hat nur 4,17 Sekunden gebraucht. Also diese knapp 4 Sekunden werde ich dir jetzt vorspielen. Und dann schau mal, ob du schneller bist als Shazam. Sagst mir Titel oder Interpret, sagen wir mal, okay?
1: Ist gut. How do you know? Ich kenne den Song irgendwie, ich kenne den. Ja. How do you know? Ja, irgendwie kenne ich den. Aber ich weiß jetzt nicht den Namen.
0: Dalla muss mir aushelfen, gleich aus der Konit-Community.
1: Jawohl, schwierig.
0: Danke fürs Einschalten in der Schweiz jedenfalls. 07711 27711. Du musst dran, sag dir was. Sag dir das was, diese 4,17 Sekunden, Titel oder Interpret. Klingelt schon bei dir? Dann klingelt es hoffentlich gleich bei mir. Jetzt dran ans Handy. 07711 27711. Sag mir Titel oder Interpret. Für Ruhm und Ehre und für, so als kleine Erinnerung, unseren Schneller als Shazam-Button zum Anheften. Der wird für immer beweisen, dass du die KI geschlagen hast. Dass du schlau bist als dein Handy. Das muss auch mal jemand sagen. Was ist das hier für ein Hit? Jetzt live 07711 27711. Hi, wer bist du?
2: Hallo, Martin Lang spricht. Ihr habt dieses Songquiz gehabt.
0: Was glaubst du?
2: Fever Dreams.
0: Fever Dreams. Weißt du von wem zufällig auch?
2: Das weiß ich nicht.
0: Okay. Würde mir reichen. Fever Dream?
3: How did you know?
0: Wunderbar. Das ist Alex Warren, du hast vollkommen recht. Schneller als Shazam, Glückwunsch. Cool gemacht.

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1: Abkühlung am Weg, Zeit wird's. Selbst für Sommerfreaks wie mich. Das waren zu viele Grad.
2: 30 sind genug.
1: Ja, sag ich ja.
2: 30 sind genug.
1: Ich bin Matthias Daniel, 3:45.
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1: Einige Regenschauer und Gewitter jetzt. Die Schauer sind so bis nach Linz-Schirten gekommen jetzt. Zum Beispiel 33, hingegen noch in Klagenfurt oder Güssing. Unwetterwarnung für den Osten und den Süden für heute Abend. Morgen Donnerstag deutlich kühler. Keine 30 mehr für alle. Sonne-Wolken-Mix. Freitag wechselhaft, windig und bis zu 29 Grad.
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1: Der Kronet Verkehrscheck, powered by ÖAMTC, A4 in Wien Richtung Ungarn. Die Unfallstelle am Knoten Prater ist geräumt, der Stau löst sich auf. Tangente Richtung Kagran, Stau zwischen Lahrbergtunnel und Knoten Prater. Richtung Südautobahn, Stau zwischen Hirschstetten und Knoten Prater. Auf der A4 stadteinwärts, Stau ab Schwechat. Linz A7 Richtung Westautobahn, Stau zwischen Hafenstraße und Knoten Linz. Auch auf der Umfahrung Traun staut es immer wieder bei Heid. Steiermark B317. Bei St. Peter Sperre in beiden Richtungen wegen einer drohenden Mure. Du wirst ja lokal umgeleitet. Kärnten A10 Richtung Salzburg, Bauarbeiten bei Rennweg. Der Stau momentan 3 Kilometer lang. Und großes deutsches Eck, deutsche A8. Bauarbeiten bei Rohrdorf Richtung München. Der momentane Zeitverlust 45 Minuten. Was gibt's Neues? Felix Jäger.
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3: Seit heute gilt die Senkung der Mehrwertsteuer auf Grundnahrungsmittel. Von 10% sinkt sie auf 4,9%. Wirklich viel sparen die Kundinnen und Kunden damit aber nicht. Bei vielen Produkten sind es nur wenige Cent. Pro Monat sollen es pro Person rund 7 Euro sein. Die Regierung kostet das Zuckerl rund 400 Millionen Euro. Auf dem Arbeitsmarkt gibt es weiter keine Entspannung. Knapp 369.000 Menschen sind mit Ende Juni beim AMS arbeitslos oder in Schulung gemeldet. Das sind 1,2% mehr als noch vor einem Jahr. Besonders stark war der Anstieg bei den Arbeitslosenzahlen wieder bei den Frauen. Auch im Vorjahr hat es noch immer viel zu viele Unfälle im Zusammenhang mit Alkohol gegeben. 2.800 waren es. Mehr als ein Drittel davon sind alleine im Juli und August passiert. Im Sommer wird mehr gefeiert, mehr getrunken und der Alkohol wird bei Hitze langsamer abgebaut. Da hilft es auch nicht, einen Kaffee oder einen Energydrink zu trinken, warnt das Kuratorium für Verkehrssicherheit. Und England will heute Abend ins Achtelfinale der Fußball-WM einziehen. Um 18 Uhr treffen die Three Lions auf die Demokratische Republik Kongo. Eigentlich ein leicht erscheinender Gegner, dass auch kleine Teams große Mannschaften eliminieren können, wissen wir aber nicht erst seit Paraguay Deutschland nach Hause geschickt hat.
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1: Volle Hits zur vollen Stunde. Das ist dein Krone Hits. Immer heute um 6. Nee. Immer heute um 5. Gibt die 6 meistgewünschten Hits des Tages. So rum. Heutige Wertung, die Wertung vom 1. Juli mit Ness. Heißt eigentlich Vanessa, Dreiskirchen, ja, 22 Jahre, groß am Durchstarten. Finde ich super. Die aktuelle, Platz 6, das Gute gewinnt, Ness.

Kronehit-Most Wanted. Manche sind Sänger, er wird Phänomen genannt. Bekannt geworden über Soundcloud, TikTok, YouTube. Somber aus den USA. Jetzt gab es schon American Music Awards für ihn und das in nur 2 Jahren. Gen Z hält Platz 4 heute der Kronehit-Most Wanted. Somber, Homebreaker.

positive Vibes von Milo. Jeder Tag kann der Lucky Tag von dir werden. My Lucky Day. Platz 2, der Krone-Hit Most Wanted.

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4: Das sind jetzt schon massive Temperaturunterschiede. 15 Grad hat Innsbruck, während Klagenfurt noch 31 hat. Das bringt natürlich Sprengkraft. Also Vorsicht vor Gewittern im Osten und im Süden in den Abendstunden. Da ganz zugehen. Morgen dann Wetterberuhigung. Für alle unter 30 Grad, dass ich das nochmal sagen darf. Für alle unter 30 Grad. Morgen wie übermorgen. Morgen trocken, Sonne-Wolken-Mix. Freitag vielleicht auch mal ein kleiner Schauer, aber wechselhaft.
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4: 17.20 Uhr, der Blick auf die Straßen. Niederösterreich A21 bei Brunn. Das defekte Auto ist wieder flott. Richtung Westautobahn staut's aber noch. Bis zurück auf die S1, 30 Minuten Zeitverlust. Tangente Richtung Kagran, Stau zwischen Labergtunnel und Knotenprater. Richtung Südautobahn staut's zwischen Hirschstetten und Knotenprater. Auch auf der A4, stadteinwärts Stau ab Spechert. Linz A7 Richtung Westautobahn heute wieder Stau. Zwischen Hafenstraße und Knoten Linz. Staus auch vor Römerbergtunnel und Mona-Lisa-Tunnel. Steiermark B317, Sperre bei St. Peter in beiden Richtungen wegen einer drohenden Mure. Du wirst hier lokal umgeleitet. Und großes deutsches Eck, deutsche A8, Bauarbeiten bei Rohrdorf. 50 Minuten Zeitverlust Richtung München. Volle Fahrt voraus.
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0: Turbulenter Luftwechsel, aber fürs Wochenende schaut's dann prima aus.
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0: 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Das kommt von Leonie, don't worry. 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

0: Genieß deinen ersten Abend des neuen Monats auf Krone Hit, gleich unter anderem mit Purple Disco Machine und Hüschel. Das sind nur zwei von ganz vielen Hits, die da in deiner Playlist warten auf dich. Wir sind die Meistermusik, es ist 5:45, Christi.
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0: So, es ist Zeit für einen kollektiven Regentanz jetzt. Na, aller, die Natur hat's gebraucht. Ja, und ich auch. Vor allem von Salzburgs Richtung Osten kommt jetzt die Retourkutsche für die letzten Saunatage. Regen und teilweise ordentlich Gewitter gehen da gerade runter. In der Nacht beruhigt sich das voraussichtlich dann wieder und morgen dann die Ruhe nach dem Sturm. Keine Rekordhitze mehr, meist sonnig, ein paar Wolken und mit bis 21 bis 27 Grad deutlich angenehmer.
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0: Grüß dich zu dir ins Auto, das ist der Corona-Hit Verkehrscheck, powered by ÖRMTC. Wien A23 Richtung Kagran, Stau zwischen dem Lahrbergtunnel und dem Knotenprater, Stau auch auf der A4 stadteinwärts abschwächert. In die Gegenrichtung, Richtung Südautobahn, Stau zwischen Hirschstetten und dem Knotenprater, Stau auch auf der A22 stadteinwärts ab der Brigittenauer Brücke. Oberösterreich A7 Richtung Westautobahn, Stau zwischen der Hafenstraße und dem Knoten Linz, Stau auch vor dem Römerbergtunnel Richtung Lände, vor dem Mona Lisa Tunnel stadtauswärts und auf der Umfahrung Traun bei Haid. Steiermark B317 in beide Richtungen, Sperre bei St. Peter wegen einer drohenden Mure, da wirst du lokal umgeleitet. Und großes deutsches Eck A8 Richtung München bei Rohrdorf, da gibt es Bauarbeiten und 50 Minuten Zeitverlust. Komm gut und sicher an dein Ziel. Alle Infos für deinen Abend hat jetzt Felix Jäger für dich.
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2: In Baden ist heute eine Frauenleiche gefunden worden. Die Tote soll laut der Polizei 70 Jahre alt gewesen sein. Gefunden hat sie eine Pflegekraft. Weder einen Sturz noch ein Fremdverschulden will die Polizei als Todesursache aktuell ausschließen. Vorsichtig, gute Nachrichten gibt's von der Inflation. Die ist nämlich zurückgegangen. Bei 3,2% liegt sie im Juni laut Schnellschätzung der Statistik Austria ein doch deutliches Minus zu den 3,7% im Mai. Grund für den Rückgang waren hauptsächlich günstigere Treibstoffe und Energie. Nach ewig langen Verhandlungen hat es geklappt. Bund, Länder und Gemeinden haben sich auf eine Reformpartnerschaft geeinigt. Viele Details dazu sind aber noch offen. Fix ist, dass im Gesundheitsbereich das lange Warten auf Arzttermine beendet werden soll. Auch die Spitalsambulanzen sollen entlastet werden. In Spanien hat es in den letzten Tagen teils deutlich über 40 Grad gehabt. Mehr als 1000 Menschen sind durch die extreme Hitze verstorben, teilen die spanischen Behörden heute mit. Das sind mehr als doppelt so viele Hitzetote wie letztes Jahr. Spanien gehört zu den Ländern, die am meisten unter der Klimaerwärmung leiden. Und in circa einer Viertelstunde geht's weiter mit den 16. Finalspielen bei der Fußball-WM. England empfängt das Überraschungsteam Demokratische Republik Kongo. Für die Engländer zählt nur der Sieg, aber auch Überraschungen können ja bei dieser WM nicht ausgeschlossen werden.
0: Was sagen wir? Wie geht's aus?
2: Boah, ich sag ja doch, knackiges 3-0 für England.
0: Ja, klingt realistisch.
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0: Der Kid LAROI zusammen mit Justin Bieber, Stay auf Krone Hit. Wie Kid LAROI mal in einem Interview gesagt hat, ist der Song eine Ausnahme, weil die meisten eigenen Songs kann er selber gar nicht mehr hören.
1: Oh, I make way better stuff than that now, you know, like I know I'm, you know, but I love Without You and Stay still. I can actually still listen to, which is weird, because you would think I wouldn't, because those are the biggest ones, but I feel like probably big for a reason.
0: Mhm. Ganz genau, ist er aus einem Grund ein Hit geworden. Ich habe das Gefühl, dass wir von dem Song hier auch noch länger was hören werden. Die neue Harry Styles, American Girls. Schönen Mittwochabend auf Krone Hit.

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0: So klingt der Mittwochabend auf Krone Hit. Alex Warren und Ordinary. 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
0: Zwei Gruppen von Menschen heute, die sagen, endlich wieder einmal ein bisschen Regen, und die eine Grillage geplant haben. Heute Abend zeigen sich vor allem in und rund um Salzburg einige Gewitter, und im Osten, da waschelt es ordentlich runter. In der Nacht fährt das Programm dann wieder ein bisschen zurück. Bietet sich also an, mal alle Fenster sperrangelweit aufzureißen für einen Luftwechsel in der Wohnung. Morgen dann viel Sonne, aber keine extreme Hitze mehr. Zwischendurch ein paar Wolken und Temperaturen zwischen 21 und 27 Grad.
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0: Grüß dich zu dir ins Auto, das ist der Krone-Hit-Verkehrscheck. Niederösterreich A1 Richtung Salzburg. Am Knoten St. Pölten ist ein Unfall passiert, es gibt 2 bis 3 Kilometer Stau. Wien A23 Richtung Kagran, Stau zwischen der Hansenkurve und dem Knoten Prater. Stau auch auf der A4 statt einwärts abschwächert. In die Gegenrichtung Richtung Südautobahn, Stau zwischen Hirstetten und dem Knoten Prater. Stau auch auf der A22 statt einwärts, abschnittsweise da ab der Brigitte-Nauer-Brücke. Steiermark A9 Richtung Linz bei Graz, Sperre des Plabutsch-Tunnels gerade nach einem Unfall mit Umleitung durchs Stadtgebiet. In weiterer Folge ist dann auch der Gratkorn-Tunnel nach einem Unfall gesperrt. Ausweichen geht dort über die B67. Kärnten A2 Richtung Wien bei Klagenfurt, Sperre des Falkenberg-Tunnels wegen eines technischen Defekts. Bitte weicht da über die Klagenfurter Südring aus. Oberösterreich A7 Richtung Westautobahn. Es gibt Stau zwischen der Hafenstraße und dem Knoten Linz. Stau auch vor dem Römerberg-Tunnel Richtung Lände, vor dem Mona-Lisa-Tunnel stadtauswärts und auf der Umfahrung Traun bei Heid. Und großes deutsches Eck A8 Richtung München bei Rohrdorf. Da gibt es Bauarbeiten und du verlierst 45 Minuten. Alle Meldungen powered bei ÖRMTC. Komm gut und sicher an.
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1: 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Das weiß ich jetzt schon. Genieß deinen Mittwochabend auf Krone Hit mit der meisten Musik. Jetzt mit Towns and I.

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1: Grüß dich, deine Mittwochabend-Playlist spricht. Hier auf Krone Hit, jetzt gleich mit 10 Hits am Stück. Wir sind die meiste Musik. Es ist 6:45.
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1: Also ich für meinen Teil bin heute fast ein bisschen sentimental geworden beim ersten Regentropfen wieder. Nach Tagen der Rekordhitze ist das quasi eine natürliche Abkühlungsparty jetzt. Einiges an Regen geht runter im Osten des Landes. Aber auch Salzburg, Kärnten und Teile Tirols trifft es gerade ordentlich mit teils starken Gewittern. Morgen geht es dann wieder mit Sonne weiter, aber deutlich angenehmer mit Temperaturen, bei denen man wieder schlafen kann. 21 bis 27 Grad untertags.
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1: Grüß dir und hallo zu dir ins Auto. Schön, dass du uns mitnimmst. Das ist der Krone-Hit Verkehrscheck powered by ÖRMTC. Niederösterreich A1 Richtung Salzburg. Am Knoten St. Pölten ist ein Unfall passiert. Es gibt da 3 Kilometer Stau. Wien A23 Richtung Kagran. Stau zwischen der Hansenkurve und dem Knoten Prater. Stau auch auf der A4 statt einwärts abschwächert. In der Gegenrichtung Richtung Südautobahn gibt es Stau zwischen hier Stetten und dem Knoten Prater. Stau auch auf der A22 statt einwärts ab dem Knoten Kaiser Mühlen. Innerstädtisch staut in Wien auf der Brigittenauerlände, am Franz-Josefs-Quay, auf der Grünberg und der Altmannsdorfer Straße statt auswärts, dem Währinger Gürtel bei der Nussdorfer Straße und abschnittsweise am Wiedner, dem Landstraßer und dem Margaretengürtel. Steiermark A9 Richtung Linz bei Graz. Die Sperren des Plaputsch-Tunnels und des Gradkorn-Tunnels, die sind jetzt aufgehoben. Die Stau lösen sich auf, du kommst da wieder gut voran. Kärnten A2 Richtung Wien bei Klagenfurt. Sperre des Falkenberg-Tunnels, da wegen einer technischen Defekts. Bitte weich über den Klagenfurter Südring aus. Und länger dauert es noch am Großen Deutschen Eck A8 Richtung München bei Rohrdorf. Da finden gerade Bauarbeiten statt und du verlierst rund eine Dreiviertelstunde. Komm gut und sicher an dein Ziel.
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3: Die EU nimmt dir jetzt sogar den Veggie-Burger weg. Aber don't panic, so heiß wie gekocht wird's dann doch nicht gegessen. Ich bin der Flo vom Social Media Team mit dem Faktencheck. Die gute Nachricht für alle Vegetarier und Veganerinnen, den Veggie-Burger und auch das Tofu-Schnitzel, das darfst du weiterhin so nennen und sogar essen. Noch besser. Die EU, die hat das jetzt endgültig beschlossen, ganz ohne Änderungen geht's aber natürlich nicht. Bezeichnungen wie Seitansteak, veganes Huhn oder fleischloser Leberkäse sollen künftig verboten werden. Die Begründung, wo Fleisch draufsteht, soll auch Fleisch drin sein. Okay. Bevor sich die Supermarktregale ändern, dauert's noch. Für die neuen Regeln gibt's eine Übergangsfrist von 3 Jahren. Dein Veggie-Burger, der bleibt also vorerst genau das, was er heute schon ist. Vegetarisch und ganz ohne Essverbot. Alle Details online auf kronehit.at.
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ohne Hit. 10 Hits am Stück. Das ist der fünfte Teddy Swims Mr. Know-It-All. 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

0: 10 Hits am Stück hier auf Krone Hit. Wir sind die Meister Musik und wir machen gleich eine Zeitreise ins Jahr 2010. We are gonna dance into the sea. All I want is you, you're my Cherie. DJ Antoine, ma Cherie. Hörst du gleich hier auf Krone Hit.
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0: So, da einmal Fenster auf, durchlüften, frische Luft reinlassen, bitte nicht mehr schwitzen, dem Ventilator eine kurze Pause gönnen. Die Hitze schaltet einen Gang zurück und macht Platz für Regen und Gewitter jetzt einmal. Am meisten nass kriegt der Osten ab, aber auf den Wetterkarten sind auch Salzburg, Kärnten, die Steiermark und Tirol blau eingefärbt. In der Nacht flaut der Regen dann ab und morgen erwartet dich ein deutlich angenehmerer Sommertag. Viel Sonne, ein paar Wolken und maximal 27 Grad. Das klingt ziemlich leiwand, finde ich.
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0: Auch auf den Straßen hat sich's ein bisschen beruhigt. Das ist der Krone-Hit-Verkehrscheck. Christi zu dir ins Auto. 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Niederösterreicher 1 Richtung Salzburg am Knoten St. Pölten ist die Unfallstelle jetzt geräumt. Der Stau löst sich auf. Auch in Kärnten auf der A2 Richtung Wien bei Klagenfurt ist die Sperre des Falkenbergtunnels aufgehoben und da gibt es keine Probleme mehr. Einzig und allein am großen deutschen Eck brauchst du noch 30 Minuten länger auf der A8 Richtung München bei Rohrdorf wegen Bauarbeiten. Komm gut und sicher an dein Ziel.
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große Klappe, nichts dahinter. Also nicht die Taylor Swift, die kann schon was. Aber das denken wir uns ja manchmal, oder? Wenn wir Menschen beobachten. Und dann gibt es da auch noch das Gegenteil. Ich bin super erfolgreich und gut in dem, was ich tue, aber trotzdem glaube ich, nicht genug zu sein. Du hast Krone Hit am Mittwochabend und ab 22 Uhr geht's im Psychotalk genau darum. 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Hier ist Kronehit am Mittwochabend, jetzt mit Cyril.

0: So klingt die Playlist hier auf Krone Hit für deinen Mittwochabend. Wir sind die Meistermusik. Gleich wieder mit 10 Hits am Stück. Christi, ich bin der Felix Winkler.
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0: Die letzten Tage war ja eher von der Kategorie, ja, Backrohr. Heute Abend dreht der Sommer die Regler ein bisschen zurück. Gott sei Dank. Von Salzburg Richtung Osten und auch in Tirol ziehen Regen und Gewitter teils ordentlich durch jetzt. Danach in der Nacht wird es wieder ein bisschen ruhiger. Morgen gibt es dann genau das Wetter, bei dem eigentlich niemand mehr raunzen soll. Sonnig, angenehm warm, ein paar Wolken, maximal 27 Grad.
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0: Christi zu dir ins Auto, das ist der Krone-Hit-Verkehrscheck, powered by ÖRMTC. Großes deutsches Eck, A8 Richtung München, zwischen Fraßdorf und Rohrdorf. Da gibt es nach wie vor Bauarbeiten, da ist teilweise auch nur eine Spur frei. Rechne damit circa einer halben Stunde Zeitverlust. Ansonsten kommst du überall gut voran. Alles, was du für deinen heutigen Abend wissen musst, kommt jetzt von Felix Jäger.
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3: Die Arbeitslosigkeit ist weiter gestiegen und es sind immer mehr Frauen von ihr betroffen. 369.000 Personen waren mit Ende Juni beim AMS arbeitslos oder in Schulung gemeldet, 1,2% mehr als Ende Juni vor einem Jahr. Besonders deutlich ist der Zuwachs bei den Frauen mit über 5%. Bei den Männern sind die Arbeitslosenzahlen leicht zurückgegangen. Seit heute gilt die Senkung der Mehrwertsteuer auf Grundnahrungsmittel und in vielen Supermärkten sieht man das schon. Von 10% sinkt sie auf 4,9%. Wirklich viel sparen die Kundinnen und Kunden damit aber nicht. Bei vielen Produkten sind es nur wenige Cent. Pro Monat sollen es rund 7 Euro pro Person sein. Die Regierung kostet das Zuckerl aber rund 400 Millionen Euro. Am Freitag ist in Ostösterreich Ferienbeginn und zeitgleich starten am Flughafen Wien-Schwechat die neuen Flüssigkeitsscanner. Reisende können jetzt im Handgepäck bis zu 2 Liter Flüssigkeiten mitnehmen. Elektronische Gegenstände müssen nicht mehr ausgepackt werden. Aber Vorsicht, europaweit haben noch nicht alle Flughäfen auf die neuen Scanner umgestellt. Bei der Rückreise können also noch die alten Regelungen gelten. Und beim PlayStation-Hersteller Sony naht das Ende einer Ära. Ab 2028 will Sony Spiele für die Konsolen nur noch digital verkaufen. Die Produktion von Discs wird eingestellt. Zuletzt will Sony damit nur noch 20% seines Umsatzes gemacht haben.
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3: Weiter geht's im 16. Finale der Fußball-WM. Aktuell läuft dann die Partie zwischen England und der Demokratischen Republik Kongo. Aktueller Spielstand 1:1. Um 22 Uhr spielt dann noch Belgien gegen den Senegal und in der Nacht sind dann die Gastgeber dran. Die USA treffen auf Bosnien. Bei den Quoten sind da die USA mit einer 1,4 deutlicher Favorit. Auf einen Sieg von Bosnien-Herzegowina gibt es eine 7,25er Quote.
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4: Hi, hier ist Christian Mederitsch und hier kommt dein Update. Das sind so ein bisschen die Olivia Rodrigo-Festspiele. Von der 13 rauf auf die 5, da ist sie das erste Mal. Zwei Plätze verloren, Sam Fender und Olivia Dean auf der 4. Einen Platz gut gemacht hat Olivia Rodrigo, Platz 3. Neu eingestiegen Olivia Rodrigo mit Stupid Song, Platz 2. Neu eingestiegen direkt auf der 1 der UK-Charts, das ist Taylor Swift.
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1: Jetzt mit 10 Hits am Stück. Ich bin der Felix Winkler. Christi. 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

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Nico Santos, Ray of Light. 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

0: 10 jetzt am Stück für deinen Mittwochabend. Und was da jetzt gleich kommt, das ist für mich Kindheit pur. Ich glaube, habe ich auch das letzte Mal gehört mit 12. Flo Rida und Kesha, Right Round, gleich auf Krone Hit. 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
0: Schon geil, oder? Ehrlich. Also, wenn ich mir so die Temperaturen gerade anschaue, 17 Grad in Bregenz, 20 in Wien, gemütlich, ne? Dazwischen 18 in Salzburg, das nimmt ja schon fast Ausmaße der Normalität an. Gewitter und kräftige Regenschauer ziehen durch Österreich, werden aber auch wieder weniger. In der Nacht flaut das Ganze dann ab und reißt sich morgen Donnerstag dann ordentlich zusammen, das Wetter, muss man schon sagen. Viel Sonne, stellenweise ein paar Wolken. Sollen ja nicht stören. Und Temperaturen zwischen 21 und 27 Grad meistens.
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0: Grüß dich zu dir ins Auto, das ist der Kronhit Verkehrscheck. Steiermark A9, der Plabutsch-Tunnel ist in beide Richtungen gesperrt wegen Arbeiten. Der Verkehr wird durch Graz umgeleitet, das Ganze dauert die ganze Nacht. Und großes deutsches Eck A8 Richtung München, da dauert es noch immer eine halbe Stunde länger zwischen Fraßdorf und Rohrdorf vor einer Baustelle. Komm gut und sicher an dein Ziel.
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0: So klingt der Mittwochabend. Es ist ganz genau 8:45. Gleich gibt's bei uns hier auf Corona Hits die neue Alex Warren. Fever Dream. Wir sind die meiste Musik. Ich bin der Felix Christi.
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0: Ja, der Abend ist nass. Jetzt gerade noch besonders im Burgenland, über Graz, in Osttirol und Salzburg. Die Gewitter und Regenschauer wandern aber weiter und in der Nacht beruhigt sich das Ganze dann. Was nicht heißt, dass der Sommer morgen mit vollem Karacho zurückschießt. Nein, nein, wir haben uns jetzt mal ein paar Tage, jetzt einmal normal Sommer verdient. Morgen meist zwischen 21 und 27 Grad ein paar Wolken und ganz viel Sonne.
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0: Der Corona-Verkehrscheck mit guten Nachrichten von den Straßen. Du kommst überall gut voran.
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Du musst dir vorstellen, du nimmst einen Song mit Ed Sheeran auf, spielst den live auf Festivals, Fans lieben diesen Song, aber es gibt Probleme mit dem Label und du darfst den Song nicht veröffentlichen. Martin Garrix hat da wahrscheinlich ziemlich deppert aus der Wäsche geschaut, kann ich mir vorstellen. Rewind Repeated ist fast 12 Jahre lang unveröffentlicht auf einer Festplatte gelegen. Jetzt erst vor kurzem, nämlich zu Martin Garrix 30. Geburtstag, hat er sich gedacht, gut, ich überarbeite den Spaß jetzt noch einmal. Et voilà, Repeated. Er lebt eine Neugeburt und eine verdiente noch dazu. So klingt's übrigens, wenn Martin Garrix und Ed Sheeran den Hit in einem Hotelzimmer jammen.

0: und die Imagine Dragons gleich auf Krone Hit. Boxen auf Anschlag und damit alle was davon haben, Fenster aufreißen, durch zum Durchlüften.
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2: Hi, hier ist Christian Mederich und hier kommt dein Update. Einen Platz runter geht's für Be Her, Platz 5. Von der 13 rauf auf die 4 geht's für Olivia Rodrigo. Da ist sie gleich nochmal, Olivia Rodrigo und Stupid Song. Neu eingestiegen auf der 3. Diese wie letzte Woche auf der 2, Choose in Texas. Unverändert Platz 1 in den US-Charts, das ist Taylor Swift.
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2: Ich bin nicht genug. Ich hatte einfach nur Glück. Und ich kann das doch eigentlich gar nicht. Sätze, die vielleicht dem ein oder anderen bekannt vorkommen. Der Begriff in der Therapiesprache dafür ist Imposter-Syndrom. Warum wir glauben, nicht genug zu sein. Das ist nämlich heute das Thema beim Krone-Hit Psychotalk. Bei mir heute Psychotherapeutin Romana Gilli.
3: Hallihallo.
2: Hi, und ich bin Jenny Kogler. Romana, was genau ist dieses Syndrom? Was steckt dahinter? Warum glauben wir nicht genug zu sein?
3: Ja, also grundsätzlich ist es keine psychische Erkrankung und es gibt keine offizielle Diagnose. Ich glaube, das ist mal ganz wichtig, da auch so den Unterschied zu ziehen, dass es nicht in einem Störungsbereich ist, sondern dass es um ein Syndrom geht, was natürlich auch verschiedenste Menschen betreffen kann. Und es ist quasi ein psychologisches Phänomen, was auftauchen kann und bedeutet, dass man ständig Angst hat, irgendwann sozusagen wie so ein Hochstapler unter Anführungszeichen entlarvt zu werden, beziehungsweise vielleicht, dass man das eigene Erleben hat, trotzdem man Erfolge hat und viel leistet, den eigenen Erfolg gar nicht verdient zu haben und sich auch immer wieder selbst abzuwerten und gar nicht zu sehen, was eigentlich gelingt.
2: Ist es eine Art von Unsicherheit, die da dahinter steckt?
3: Jein, natürlich. Wenn wir so dahinter schauen wollen, dann hat es was mit Selbstwert zu tun und es geht um eine Selbstwertproblematik auch, dass das auftaucht und natürlich auch so ein Stück weit die Glaubenssätze, die man vielleicht verinnerlicht hat. Ja? Vielleicht so als Beispiel, ja? Man kennt vielleicht so diesen Moment, man bekommt ein Kompliment und erreicht irgendwas Großes und denkt sich trotzdem, eigentlich hatte ich nur Glück. Oder wenn die anderen wüssten, wie unsicher ich wirklich bin, dann, Punkt, Punkt, Punkt, ja. Und genau dieses Gefühl beschäftigt eigentlich schon relativ viele Menschen, denke ich, heutzutage. Drüber gesprochen wird wahrscheinlich auch nicht so viel, ja. Und das kann aber auch Menschen betreffen, also vom, weiß ich nicht, Studienanfänger, ja, oder bereits in der Mittelschule, auch Jüngere natürlich, bis zu Ärzten und wirklich erfolgreichen Menschen, die vielleicht auch in der Öffentlichkeit stehen. Ja. Und es wird eben kaschiert immer wieder, dass man nicht unsicher ist. Ja. Und man zieht sozusagen eine Maske an, wo man versucht dann, sich besser auch vielleicht darzustellen, ja, im Hintergrund läuft aber immer, ich habe nur Glück gehabt oder das ist gar nicht so eine tolle Leistung. Und da hängen eben diese Glaubenssätze auch zusammen, wo man auch erkennen kann, da gibt es Unsicherheiten, da gibt es eine Selbstwertproblematik, ja, und natürlich auch negative Gedanken oder abwertende Gedanken.
2: Mhm. Dass man sich selbst quasi auch abspricht, was man geschafft hat oder was man wirklich geleistet hat und...
3: Genau. Und das Spannende ist eigentlich, dass Menschen gerade mit diesem Symptom meistens gar nicht so wirklich ein realistisches Problem mit ihrer Leistung haben, sondern wirklich mit diesem Blick auf sich selbst, ja, dass das diese Schwierigkeit ist. Und ich sage dann zum Beispiel meinen Patientinnen und Patienten auch ganz gern, wenn ich das mitbekomme oder vielleicht auch mal im Freundeskreis, du vertraust einfach jedem mehr als deinem eigenen Urteil. Man glaubt dann sozusagen erst daran, wenn man jemand eine Kritik äußert. Ja? Und Kritik wird immer höher gesehen als vielleicht ein Lob. Und das Lob wird gar nicht so richtig wahrgenommen oder auch wirklich gesehen oder angenommen. Und somit sucht das Gehirn ständig nach Beweisen dafür, dass die eigene Unsicherheit tatsächlich stimmt. Ja? Und dass die eigene Unsicherheit auch berechtigt ist. Mhm. Dass man weiterhin unsicher bleiben muss. Ja? Nicht ich bin erfolgreich, also ich kann was, sondern es geht dann in die Richtung, ich fühle mich unsicher, also muss ich sozusagen ungenügend auch sein. Also es bezieht sich dann schon auf den ganzen Menschen auch. Mhm. Und die Gefühle werden dann so wie Tatsachen behandelt, obwohl sie das ja nicht sind, ja, sondern es ist ein Gefühl.
2: Mhm. Mhm. Das hat mich jetzt erinnert, weil du sagst, was dann quasi von außen kommt und dass man da irgendwie auf die Kritik wartet und das viel mehr Gewicht hat als vielleicht der Zuspruch oder
3: ja.
2: So. Das ist dasselbe wie mit Instagram-Kommentaren.
3: Ja.
2: Wenn da 10 positive Kommentare dabei stehen, boah, super Leistung, super toll, super was weiß ich, denkt man sich, ja, okay, dann steht einmal was Schlechtes dabei und das wirkt
3: fokussiert,
2: dann
3: genau.
2: Viel mehr nach.
3: Ja. Und das Spannende ist ja zum Beispiel bei Instagram, dass wir es ja auch wie eine Realität erleben. Ja, also so, als ob es jemand gesagt hätte.
2: Mhm.
3: Und dass man da gar nicht so diese Unterschiede manchmal mehr machen können, obwohl es tatsächlich ja auch im Internet ist, vielleicht eine völlig fremde Person ist, die uns gar nicht kennt.
2: Mhm.
3: Und das geht aber dann total ins Persönliche hinein. Ja.
2: Mhm.
3: Und das heißt, man wartet vielleicht auch schon manchmal, ja, wenn wir davon ausgehen, auf diese Kommentare, damit ich wieder die Bestätigung habe, es passt ja eh nicht oder ich bin nicht genügend oder ich bin nicht ausreichend. Und die anderen, weiß ich nicht, 20 Kommentare sind eigentlich nichts wert. Ja. Also das kann man schon öfters auch sehen und auch so, ich erlebe es auch im Freundeskreis vielleicht hin und wieder. Ich habe eine sehr, sehr fleißige beste Freundin, die einfach auch ganz viel Kundenkontakt hat,
2: mhm,
3: und die in den letzten, ich sag mal im letzten Jahr, glaube ich, auch gemerkt hat, dass einfach viele Kunden oft sehr negativistisch unterwegs sind, sehr fordernd unterwegs sind, und sie ist halt auch über ihre Mitarbeiter immer sehr schützend, was ich total schön finde, aber das trifft dann halt schon auch, wenn Menschen wirklich aufgrund von, man muss sich jetzt Termine ausmachen, total ins Schimpfen geraten und dann vielleicht die Kolleginnen beschimpfen und man sich dann ganz viele Gedanken macht, hey, liegt das an uns? Was machen wir falsch? Was sollen wir denn anders machen? Ja, bis man dann zu diesem Schluss kommt, und ich glaube, da ist sie gut angekommen, ja, dass sie einfach auch sagt, okay, es gibt einfach auch Menschen, die dann so reagieren müssen. Das hat mit mir nichts zu tun.
2: Mhm.
3: Und es gibt ganz viele zufriedene Kunden, die einfach sich immer gleich einen Termin ausmachen, die dann nicht irgendwie Stress kriegen oder so oder sofort irgendwas einfordern wollen, sondern die das auch akzeptieren, diese Regeln, und für die das völlig klar ist und wo es gar kein Thema ist. Ja. Und dann gibt es halt vielleicht alle 3 Wochen einmal einen, der dann so beginnt, ja, und zu schimpfen beginnt, wo man echt auch sagen muss, hey, stopp mal, ja, wir haben so viele zufriedene Kunden, einer mehr oder weniger, bin ich da erstens angewiesen oder wie schaut das aus? Also das auch so hinzubekommen, da eine andere Haltung einzugehen, das wäre natürlich sehr schön, ja,
2: mhm,
3: weil wenn ich das jedes Mal persönlich nehme, dann werde ich im schlechtesten Fall mein Geschäft in Frage stellen, werde es vielleicht schließen, weil ich es nicht aushalte, ja, auch mit diesen Stressoren umzugehen.
2: Mhm.
3: Wenn ich da aber genug Selbstwert habe, dann kann ich auch sagen, es tut mir wirklich leid, ja, das ist kein Umgang, den wir hier pflegen, und da muss man sich halt auch jemand anderes suchen in dieser Dienstleistung.
2: Mhm. Selbstwert auf jeden Fall ein großes Thema, das da dahinter steckt. Warum machen wir uns manchmal selbst klein und trauen uns so wenig zu? Das ist heute nämlich das Thema beim Kronehit Psychotalk. Wir sprechen da komplett offen über mentale Gesundheit jeden Mittwoch von 22 Uhr bis Mitternacht. Hast du eine Frage zum heutigen Thema, warum wir glauben, nicht genug zu sein? Meld dich gerne unter 077 11 277 11, auch per WhatsApp ist möglich.

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2: Warum wir glauben, nicht genug zu sein. Das sogenannte Imposter-Syndrom. Heute das Thema hier im Krone-Hit Psychotalk. Psychotherapeutin Romana Gilli ist
3: Halli,
2: da.
3: Hallo.
2: Hallo, ich bin Jenny Kogler. Und Imposter-Syndrom, umgangssprachlich wahrscheinlich eher als bekannt als, ja, ich bin nicht genug oder so manche Glaubenssätze, die halt irgendwie... Ja. Ja, wahrscheinlich auch weit verbreitet sind.
3: Ja.
2: Was sind denn da wirklich eben so die Glaubenssätze oder die Gedanken, die da dahinter stehen? Wie kann ich sagen, ob ich vielleicht davon betroffen bin, sagt man so, formuliert man so?
3: Ja, wo man sich mal selbst kritisch hinterfragen könnte.
2: Ja, ja. Genau, sehr schön gesagt.
3: Also so typische Gedanken können sein, wie ich hatte einfach nur Glück. Ja, so jetzt sind ja dann endlich bald Ferien. Ja. Und dann kann das schon sein, dass man auch von Jugendlichen oder Kindern hört oder nach der Matura hört, so, ja, ich habe einfach Glück gehabt. Ja, wo dann die eigene Leistung nicht gesehen wird. Oder die anderen überschätzen mich, ja, so dieser Gedanke, die anderen überschätzen mich, die verlangen sehr viel von mir, ich kann das alles gar nicht leisten, ich kann das alles gar nicht bringen. Oder so ein Satz, so ein Gedanke könnte auch sein, bald merken alle, dass ich nichts kann. Ja, da wird schon sehr kritisch auch, da muss man wirklich schon auf sich...
2: Verstrengt zu sich selbst eigentlich.
3: Genau,
2: auch,
3: ja. Aufpassen. Und auch diese typische Maske, wo man dann einfach das Gefühl kriegt, okay, da muss sich ja jemand die ganze Zeit verstellen oder verstecken, wenn er Sorge hat, dass andere etwas entdecken könnten, wo er das nicht leisten kann. Ja? Also da sind wir schon in sehr kritischen Bereichen drin. Oder dass sowas kommt wie, ich muss mich doppelt so anstrengen, so sehr anstrengen wie alle anderen. Ja, dieses ständige sich selbst antreiben, dieses ständige noch weiter pushen, noch mehr geben, ja, was ja dann auch mit, da werden wir heute noch dazu kommen, mit Perfektionismus zu tun hat. Ja. Und genau, das sind so Gedanken, die einfach aufkommen können. Und vielleicht so ein kleines Beispiel, ja, wenn man sich vorstellt, dass eine Ärztin bekommt eigentlich täglich Dankbarkeit von ihren Patientinnen. Ja. Und am Abend denkt sie sich trotzdem, heute ist niemand gestorben, ich hatte einfach Glück. Ja.
2: Mhm.
3: Das ist total schade, weil ja so viele Patientinnen da sind, die eigentlich ja dankbar sind und man darf diese Leistung auch wertschätzen. Ja, das ist ja nichts, was man unter den Tisch kehren sollte, sondern man soll ja auch stolz auf sich sein und rausgehen und sagen, okay, heute war ein guter Tag oder heute waren super nette Patientinnen da oder es ist heute was gelungen. Man darf auch sagen, natürlich, es war herausfordernd, aber wir haben es gemeistert. Ja?
2: Mhm.
3: Und da ist so die Frage, ne, in welche Richtung geht's denn? Und das sind auch diese typischen Verhaltensweisen. Das heißt, dass man Erfolge kleinredet, ja, dass man Komplimente nicht annehmen kann. Ne, das wäre, wenn ich jetzt sage, wow, Jenny, bist heute richtig fesch unterwegs. Ja, ich habe deinen tollen Rock zuerst schon gesehen.
2: Danke.
3: Gut gemacht, genau.
2: Ich nehme es jetzt einfach mal an.
3: Du nimmst es jetzt einfach mal an, genau. Ja, also Lob oder auch richtiges Feedback anzunehmen. Ich habe ganz oft Menschen bei mir, die dann sagen, naja, das ist ja nichts Besonderes.
2: Dass man es runterspielt. Dann,
3: ja,
2: gell?
3: Genau. Das haben
2: wir. Das habe ich einfach nur so drüber gezogen.
3: Ja.
2: Der ist ja so alt.
3: Ja, der Rock ist schon so alt. Ja, genau. Also, dass man das auch dann so klein redet und klein macht. Und ich sage dann oft auch zu meinen Patientinnen, wenn mir das auffällt, sie dürfen es nur mal hören, sie müssen es im ersten Moment gar nicht annehmen, aber es ist meine Meinung und die zählt auch. Und sie dürfen es einfach mal hören. Ja. Und der nächste Schritt, der nächste Schritt wäre, das dann auch tatsächlich, so wie du jetzt, einfach auch mal anzunehmen und stehen zu lassen.
2: Mhm, ja. Etwas, was ich da lernen habe müssen, wenn man ein Kompliment kriegt, dass man nicht automatisch was zurücksagen muss. Ich hatte am Anfang immer das Gefühl, voll nett, aber jetzt muss
3: was passiert
2: auch
3: hier?
2: Und da habe ich an mir auch arbeiten dürfen, dass ich da auch mal sage,
3: dass man nicht gleich sagt, boah, ja, aber du schaust heute richtig toll aus, ne?
2: Genau. Obwohl du das tust.
3: Danke. So, wir schmeißen mit Komplimenten herum. Genau. Was vielleicht noch zu den Verhaltensweisen dazugehört, ist sowas wie der Perfektionismus, ja, der natürlich damit verbunden ist und immer weiter gepusht wird. Dass sowas vorkommen kann wie Übervorbereitung. Ja, wenn ich jetzt weiß, ich bin heute bei dir, ne, dass ich eigentlich schon vielleicht am Abend noch so 3 Stunden Nachtschicht gestern einlege, damit ich heute dann im Radio auch was sagen kann oder mit dir gut sprechen kann.
2: Mhm.
3: Ja, das heißt Übervorbereitung. etwas, was vielleicht gar nicht so in dieser Notwendigkeit da wäre, aber trotzdem dann stattfindet. Ganz, ganz große Angst vor Fehlern. Ja, ich meine, Fehler macht niemand gern. Leider Gottes unsere Fehlerkultur, ja, wo wir gelernt haben, wir dürfen keine Fehler machen. Ja, Tatsache ist, ohne Fehler können wir nicht lernen. Also Fehler sind total wichtig.
2: Ja, und es ist schade, wenn halt so viel dann nicht gesagt, getan wird, weil man Angst hat vor Fehler.
3: Ja, genau.
2: Weil da, ich glaube, ganz viel dann auch einfach versteckt bleibt, was eigentlich viel schöner wäre, wenn es rauskommen würde.
3: Ja, genau. Und natürlich ist dann auch sowas das ständige Vergleichen mit anderen, ja, was auch vorkommen kann und zu diesen Verhaltensweisen vielleicht auch zählt. Also das wären so diese einerseits typischen Gedanken, die wir am Anfang benannt haben, und das andere diese Verhaltensweisen, die man vielleicht auch sehen kann. Ja. Und das ist wirklich so, dass man sich vielleicht selber mal hinterfragen kann, die letzte Präsentation, die man halten musste. Ja. Dann gibt es vielleicht jemanden, der 3 Tage an seiner Präsentation arbeitet, die Präsentation läuft einfach hervorragend und danach denkt aber diese Person nicht, ich kann präsentieren, ja, sondern ich musste mich ja auch 3 Tage vorbereiten. Mhm. Also es ist dann von den Gedanken her dieser massive Unterschied, wie ich etwas bewerte, wie ich etwas auch vielleicht sehe. Mhm. Ja. Und ganz wichtig ist einfach, dass die Betroffenen nach außen ganz oft sehr, sehr kompetent und erfolgreich wirken.
2: Mhm. Kann auch oft sein, dass die Personen Angst davor haben, eingebildet zu wirken, wenn sie sich das selbst anerkennen?
3: Ja, genau. Also das ist natürlich so ein bisschen, das ist Erlauben. Ja. Das können so Sätze sein, die aufkommen können. Ja. Dass man dann sagt, ich wirke dann eingebildet. Ja. Meistens ist es aber ja genau umgekehrt, dass so eine Maske auch vielleicht in diese Richtung wirken kann. Ja. Und man dann so auf andere Menschen beim Präsentieren wirkt. Ja. Und auch vielleicht sehr, ich weiß nicht, ob den Begriff jeder kennt, dieses Altglatt, kennst du das?
2: Ja, ich kenn's.
3: Ja, wo man wirklich so wie so einen Vorhang.
2: Ohne Ecken.
3: Glattgestriegelt, ja, genau.
2: Ohne Ecken, ohne
3: ja,
2: Kanten.
3: Genau, wo jemand so ganz perfekt auch wirkt, ja, sich selbst innerlich gar nicht so fühlt, ja, aber das Bild nach außen, das, was andere Menschen sehen und sehen können, ja, ist eben dieses sehr glatte, straighte vielleicht auch, ja, diesen Perfektionismus, was da hinten aber eigentlich los ist, was da eigentlich in diesen Menschen vorgeht und was das auch bedeutet an Anspannung, an Stress, ja. Ja, die Menschen wirken souverän, können dadurch natürlich auch ein bisschen in diese Richtung arrogant vielleicht auch wirken, ja, mit diesen Masken, was sie gar nicht möchten, ja. Aber innerlich erleben sie einfach dauernd Alarm. Und ich darf mir keine Fehler erlauben, ich darf mir keine Fehler leisten. Dadurch entsteht einfach permanente Anspannung. Und das kann ganz, ganz, ganz viel mit uns machen, mit uns Menschen.
2: Mhm. Die Lina meldet sich auch mit einer Frage noch.
0: Ich bekomme oft positives Feedback im Job, aber ich denke jedes Mal, dass ich irgendwie einfach Glück hatte. Warum fällt mir so schwer, meine Erfolge anzunehmen?
3: Danke, Lina, für deine Nachricht. Ich glaube jetzt so, ist natürlich aus der Ferne immer ein bisschen schwer, aber ich glaube jetzt gar nicht, dass du so Schwierigkeiten hast, Erfolg anzunehmen. Ich glaube vielmehr, dass einfach dein Gehirn auch gelernt hat, das Lob sofort zu relativieren. Ja, das hat sich sicher aus der Vergangenheit heraus entwickelt, ja, wo einfach diese Gedanken dann relativiert werden. Ja, und es sucht dann eben automatisch nach Erklärungen, warum das Lob eigentlich gar nichts mit dir zu tun hat. Vielleicht Glück, vielleicht ein Zufall, vielleicht nette Kollegen, die sich einschleimen wollen. Nur eine Erklärung kommt fast nie vor. Ich habe das gut gemacht. Ja. Also das wäre so das Wichtigste, ja, das auch zu lernen, wirklich drauf zu schauen. Und wenn ich diese Rückmeldungen von ehrlichen Kollegen oder von meinem Umfeld bekomme, dass man wirklich auch sagen kann, ich habe das gut gemacht und das war jetzt in Ordnung. Und da ist eben auch genau dieser Denkfehler. Ja. Und vielleicht gelingt es dir einfach beim nächsten Lob einmal ganz bewusst drauf zu schauen, welche konkreten Fähigkeiten habe ich denn eingesetzt, damit ich vielleicht auch dieses Ergebnis erlangt habe. Und du wirst, glaube ich, dann merken, wenn du das öfters immer wieder auch ein bisschen hinterfragst, die eigenen automatischen Gedanken hinterfragst, dass Erfolg selten zufällig passiert.
2: Ich denke mir zum Beispiel oft, wenn Leute was zu mir sagen, wenn das Menschen sind aus meinem nahen Umfeld, die mir wirklich nahestehen, da gebe ich ja sonst auch viel Wert auf deren Meinung zu irgendwas und glaub denen was, das und halt was von denen und weiß, dass sie irgendwie ähnlich ticken und so. Und,
3: ja, aber dann in manchen Situationen lasst man es dann doch nicht ganz so zu.
2: Ja.
3: Aber das wäre wichtig, also wirklich also auch zu sagen.
2: Ich glaube, bei mir geht das eben im Umfeld, denke ich mal, weil die werden schon wissen, was sie sagen.
3: Genau, die werden schon wissen, wovon sie reden. Das nehme ich mal.
2: Genau.
3: Ja, um diese Autobahnen, die sich im Gehirn vielleicht schon festgelegt haben seit Jahren, wieder ein bisschen aufzulösen und mal vielleicht abzufahren, sich die nächste kleine Stadt anzuschauen mit den Erfolgen, die man tatsächlich selber leistet.
2: Warum sind wir oft so streng zu uns selbst und bewerten uns auch schlecht, trauen uns nicht viel zu? Darüber reden wir heute im Kronehit Psychotalk. Geht's dir manchmal so? Hast du vielleicht auch eine Frage dazu? Dann ruf gerne an oder schick auch eine Sprachnachricht 077 11 2 77 11 oder melde dich auch gerne auf Instagram psychotalk.at.

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2: Du machst deine Arbeit super, glaubst aber trotzdem nicht genug zu sein. Du machst viel Sport, denkst dir aber trotzdem, dass es mehr sein könnte. Und auch in einer Beziehung glaubst du nicht genug zu sein, vielleicht die Zuneigung nicht zu verdienen. Dann bist du heute hier genau richtig. Krone-Hit Psychotalk da. Psychotherapeutin Romana Killi bei mir.
3: Hallihallo.
2: Hallo. Und heute reden wir eben über das Thema Imposter-Syndrom, nennt sich das.
3: Ja.
2: Wenn du glaubst, selbst nicht genug zu sein.
3: Mhm.
2: Romana, jetzt haben wir schon gehört, was es genau ist, aber woher kann das kommen? Mhm. Was sind da die Ursprünge dahinter?
3: Ja, also so mögliche Ursachen könnten sein, zum Beispiel, dass es in der Kindheit schon ganz hohe Erwartungen gegeben hat, auch an sozusagen den kleinen Menschen.
2: Mhm. Ja. Von den Eltern meistens, vom Umfeld.
3: Genau, von den Bezugspersonen, wo ich aufgewachsen bin. Natürlich kann das auch entstehen, wenn ich vielleicht in einer Schule war, wo Leistung sehr hoch geschrieben wird, was vielleicht auch mit anderen Mitschülern eine Klasse gegeben hat, wo einfach der Einserdurchschnitt gang und gäbe war, ja, wo das auch schon dann gepusht wird, weil ja dann alle diese Erwartung haben, dass ich da auch mitkomme, dass ich da auch mitziehe. Ja, und dann übernimmt manchmal vielleicht auch das Lernen schon sehr, sehr viel Zeit, damit man da auch mitschwimmen kann. Ja.
2: Mhm,
3: also diese hohen Erwartungen, die einfach vielleicht auf Kinder gelegt werden.
2: Oder Geschwister, stelle ich mir das auch manchmal so vor,
3: genau.
2: Wenn da jemand so vorlegt, unter Anführungszeichen.
3: Ja, vielleicht ein sehr erfolgreiches Geschwisterl, ja, wo dann die Jüngeren tatsächlich auch versuchen, hinten nachzuziehen und da das große Vorbild haben. Oder wenn, es gibt ja auch Familien, wo einfach beide Eltern super sportlich sind, ja, und diese Erwartung bei den Kindern schon da ist. Wenn jetzt die Kinder aber ganz anders gepolt sind, ja, dann gibt es hier immer diese Konflikte und dann ist die Frage, kann ich diese Erwartungen von außen auch erfüllen? Ja? Dass eben zum Beispiel Leistung auch stärker gelobt wurde als eine Person selbst, also als der Mensch. Ja?
2: Mhm.
3: Dass eigentlich die Leistung, das haben wir, da stecken wir alle ein bisschen drin mit unserem Notensystem, dass einfach nur die Eins richtig gut ist.
2: Ja?
3: Mhm. Also es ist jetzt dann Freitag Zeugnistag und die kleinen Menschen, die zu mir kommen, da ist natürlich die Gang- und Gäbe-Frage, wie schaut denn dein Zeugnis aus? Die meisten können mir nur benennen, wie viel Zweier oder Dreier sie haben. Kaum jemand weiß, wie viel Einser er hat.
2: Ja. Beste Beispiel dafür.
3: Also bitte, die Kinder, also ein Dreier ist der Mittelwert, das ist völlig in Ordnung. Wir sollten uns nur noch an den Dreier orientieren, ja, weil wenn wir es aussprechen, wäre das befriedigend. Und ein Einser ist eigentlich übermäßig toll, ja, weil das heißt ja auch sehr gut. Ja. Also das ist übermäßig toll. Der Vierer bitte ist genügend, also es hat ausgereicht, die Leistung. Ja. Wenn man das so aussprechen, die Noten, dann wirkt es ganz anders. Und ich habe dann oft Kinder, die haben halt ein, zwei, Dreier vielleicht im Zeugnis und sind total frustriert. Und ich sage dann immer so, und dann zählen wir mal die Einser, weil es gibt ganz viele Einser auch. Ja. Also da kann man ein bisschen den Blickwinkel verändern, vielleicht auch an Eltern, die gerade zuhören.
2: Schöner Zugang jetzt zum Zeugnis. Wirklich.
3: Genau, nicht nach den Dreiern fragen, nach den Einsern, die müssen wir zählen und das müssen wir feiern. Ja. Und wir sind halt nicht Noten, wir sind nicht Leistung. Wir Menschen sind so viel mehr und wir wissen es eigentlich. Ja? Und wenn ich jetzt an mein Umfeld, an meine wohlwollenden Menschen in meinem Umfeld denke und an die Menschen, die mir wirklich wichtig sind, dann weiß ich ganz genau, was ich da sagen würde. Und das wäre jetzt nicht, weil du deine Arbeit so gut machst, weil du deinen Job so gut machst. Deswegen sind mir die ja nicht wichtig, sondern die machen das auch, ja. Aber die sind mir wichtig, weil sie bestimmte Eigenschaften haben. Etwas, wo ich mich wohlfühle, etwas, wo eine Gegenseitigkeit vielleicht da ist, ja, dass man sich gut zuhören kann oder so. Ja.
2: Mhm.
3: Also der Mensch ist wichtig, ne? Und auch bei kleinen Menschen, auch bei Kindern, kann man die Talente sehen. Ja? Und wenn jemand in Deutsch, Mathe, Englisch nicht so gut ist, dann ist er woanders gut. Und das sind diese Talente, die wichtig sind.
2: Mhm.
3: Ja? Die Grundbildung ist schon auch wichtig, das sage ich auch dazu, nicht, dass ich da polarisiere. Aber man kann schon auch die Personen wertschätzen.
2: Mhm.
3: Ja?
2: Lustig, ich habe da ganz ein random Beispiel dazu.
3: Ja.
2: Mein Mann, der Michi, der arbeitet beim AMS.
3: Mhm.
2: Und ich finde es super schön, dass der mir da vor kurzem erzählt hat, dass es eben zum Glück auch da bei den Arbeitssuchenden oder auch bei den Firmen, die irgendwie eine Stelle ausschreiben, dass es dann nicht mehr nur um den Bildungsgrad geht, sondern die auch nach Kompetenzen suchen und Interessen der Personen.
3: Ja.
2: Weil zum Beispiel ein kleiner, was weiß ich, Zigarrenverkäufer, ein Häkelgeschäft oder so.
3: Yeah.
2: Die suchen Verkäufer oder Leute, die dort eine beratende Tätigkeit haben.
3: Yeah.
2: Und dem ist tausendmal wichtiger, dass der vielleicht einfach ein persönliches Interesse dafür hat.
3: Na,
2: für
3: klar.
2: Häkeln, für Stricken, für sonst irgendwas.
3: Weil sonst kann es nicht so gut verkaufen.
2: Genau,
3: auch,
2: ja? Und also hat auch nicht so viel Ahnung wie jetzt jemand, der vielleicht dieses und jenes studiert hat oder eine Ausbildung in der Tasche hat. Und da so nach Kompetenzen und Interessen zu suchen, ich finde, das macht einfach so viel Sinn.
3: Absolut.
2: Weil wenn ich da reinschreibe, muss eine Matura haben, nein, ist mir tausendmal lieber, dass der in seiner Freizeit häkelt, als dass der eine Matura vorweisen kann oder so. Und ja, ich finde, das wendet sich schön. Ich hoffe, dass es auch
3: weitergeht. Ja,
2: genau,
3: ja. Also das wäre schon schön. Es ist halt in unserem Bildungs- und Schulsystem haben wir das Problem einfach noch nach wie vor, ja, dass wir gewisse Noten erbringen müssen, um dann eine höhere Schule zu besuchen.
2: Mhm.
3: Und wenn ich jetzt dran denke, es gibt einfach ganz viele, die vielleicht auch wirklich in die Kindergartenpädagogik gehen möchten. Dort gibt es viele Anmeldungen. Natürlich, wenn ich da meine Note nicht habe, werde ich nicht aufgenommen. Ja?
2: Mhm.
3: Und das heißt nicht, dass man es nicht machen kann. Es gibt viele unterschiedliche Wege mittlerweile zum Ziel. Ja?
2: Mhm.
3: Aber da sind wir, da können wir Menschen ruhig noch mehr umdenken. Und ich finde es schön, wenn das dort bereits so ist, weil das ist absolut sinnvoll.
2: Ja.
3: Und dann macht es auch die Menschen glücklich, dann sind sie auch gern dort. Und dann sind beide Parteien auch glücklich.
2: Voll.
3: Und das ist das Wichtigste. Ja. Ganz häufig, das hast du zuerst schon so ein bisschen angesprochen, Vergleiche mit Geschwistern oder auch mit anderen Kindern. Ja, dass das einfach sozusagen als Ursache schon vorgekommen ist, dass immer mit anderen Kindern, weiß ich nicht, von den Freunden verglichen worden ist oder eben mit, gibt es ja auch beim Fußball oder beim
2: Nachbarn,
3: Sport,
2: sind dann mal
3: Nachbarn,
2: auch ein Thema.
3: Was hast du für Noten? Oh, okay, die ist so gut und
2: ja.
3: Also so, ne? Dass da vielleicht auch von außen, also die Kinder machen das am Anfang gar nicht, ja, die kommen nicht so auf die Welt, sondern das entsteht durch Lernen und das ist schon das, was erwachsene Menschen dann vorgeben.
2: Mhm.
3: Ja,
2: was Vorleben
3: mein,
2: auch, ja.
3: Ja, mein Umfeld einfach auch vorlebt. Ja, und natürlich, wenn man Geschwister hat, dann kann das auch ganz stark da sein. Es kann auch sein, dass so vielleicht eine perfektionistische Erziehung gegeben hat, ja, dass da auch die Ansprüche schon sehr hoch waren, ja, und dass wenig Raum für Fehler gegeben wurde. Also dass Fehler tatsächlich auch sehr negativ behaftet waren. Und man muss einfach wissen, dass das Imposter-Syndrom selten ein Kompetenzproblem ist. Diese Menschen sind wahnsinnig kompetent und diese Menschen haben wahnsinnig viele Fähigkeiten, aber fast immer steckt eigentlich dieser instabile Selbstwert auch da drinnen, ja, wo es dann eben auch schwierig wird. Weil wenn man sich das so vorstellt, eben kein Mensch kommt mit dem Gedanken auf die Welt, ich bin nicht gut genug.
2: Mhm.
3: Ja, also kein Säugling hat das so in seinem Kopf, sondern das lernen wir einfach und vielleicht haben wir es auch nie ausgesprochen, oder vielleicht haben wir auch nie was Negatives gehört, aber so zwischen den Zeilen ist halt auch Dinge, die wir wahrnehmen und die wir spüren können und die uns genau dann dorthin bringen. Ja? Und viele Menschen erzählen mir zum Beispiel, dass es Lob nur für gute Noten gab oder dass Fehler eben stark kritisiert wurden, dass die Geschwister auch ständig untereinander verglichen wurden und dass sich Liebe auch manchmal an Leistung angeknüpft anfühlte.
2: Mhm. Kriege ich Gänsehaut.
3: Ja.
2: Ja.
3: Ja, das glaube ich auch, dass das immer wieder mal passieren kann. Ja, wenn du brav bist, dann kommt vielleicht ein Lob oder dann nehme ich dich in den Arm oder dann gibt es eine Belohnung. Ja. Aber wie gesagt, Leistung ist halt nicht das ganze Leben, ist einfach ganz wichtig. Und das Problem, was wir haben, ist, dann entsteht eben oft so ein Glaubenssatz, auf den man nicht immer selber draufkommt. Ja. Oder wenn man nicht so vielleicht so in seinem Hamsterrad im Arbeiten drin ist, dann hinterfragt man das vielleicht auch gar nicht. Ja. Außer es wird wohl schwierig. Aber dann kann so ein Glaubenssatz entstehen wie, ich bin nur dann wertvoll, wenn ich etwas leiste. Und dieser Satz begleitet dann Menschen ganz, ganz viele Jahre bzw. Jahrzehnte. Und dadurch schrumpft und schrumpft und schrumpft der Selbstwert und der wird immer geringer, Anspannung wird größer. Wir werden immer kritischer in den Gedanken, also die fahren sich dann fest wie so eine Autobahn, die einfach, wo man dann drüber rasseln kann. Ja? Und das passiert mit den Gedanken auch. Und wenn wir uns das so vorstellen, ist eigentlich der Selbstwert wie so ein Fundament von einem Haus. Und wenn das Fundament dann instabil wird, ja, hilft auch das schöne Dach nichts nach außen. Ja. Noch mehr Leistung stabilisiert das Fundament eigentlich auch nicht, sondern wir müssen da am Kern wieder arbeiten, den Selbstwert gut aufzubauen. Ja. Dieses Fundament wieder da festzukriegen, damit das Häuschen nicht wackelt.
2: Was genau es mit dem Selbstwert zu tun hat und wie du da an deiner Basis, zu deiner Basis schauen kannst, was auch Psychotherapie möglicherweise erreichen kann. Darüber reden wir heute noch im Krone-Hit Psychotalk bis Mitternacht.

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2: Warum wir glauben, nicht genug zu sein, darüber reden wir heute im Krone-Hit Psychotalk. Liebe Romana, wir haben heute schon darüber geredet, was genau das ist. Imposter-Syndrom heißt das ja, was dahinter steckt. Und da gibt es ja auch so gewisse Denkfehler oder Fallen.
3: Denkfehler, Denkfallen. Also, wir können uns das so vorstellen und vielleicht jetzt alle nochmal ganz gut zuhören, damit man selber sich auch mal ein bisschen hinterfragen kann, könnte ich da auch hineinfallen? Ja. Erfolg wird erklärt mit Glück, Zufall, Hilfe von anderen und leichten Aufgaben. Der Misserfolg wird erklärt mit, ich bin nicht genug, ich habe versagt und ich bin ungeeignet. Das heißt, der Erfolg wird externalisiert und der Misserfolg wird internalisiert. Mhm. Externalisiert, alles, was außen ist. Mhm. Ja, Misserfolg, alles, was von mir ausgeht. Ja, das, also es wird nicht gesagt, ja, ich hatte Erfolg oder das ist deswegen, ich habe es gut gemacht. Ja. Weil ich mich dahinter geklemmt habe, hat das so gut funktioniert. Das wird eben nicht gedacht oder nicht gesagt. Und dadurch entsteht kein stabiles Selbstvertrauen. Das kann man sich vorstellen, ne? Wenn man das so in sich trägt, dann gibt es da einfach auch mit dem Selbstvertrauen immer wieder Problematiken. Das heißt, das Imposter-Syndrom arbeitet mit zwei unterschiedlichen Maßstäben. Ja? Für sich selbst gilt, Erfolg ist gleich Glück, Fehler ist gleich der eigene Makel. Für andere gilt meistens genau das Gegenteil. Das heißt, wenn die Kollegin erfolgreich ist, die ist super kompetent, die hat das echt drauf, was die alles kann. Ja? Und wenn ich erfolgreich bin, ja, das ist halt ein Zufall oder war gerade Glück. Und somit hat das Gehirn einfach auch gelernt, mit zwei verschiedenen Linearen einfach dazu zu messen. Ja? Und das ist der Denkfehler, dass wir eigentlich mit einem unterschiedlichen Maßstab bei sich selbst und bei anderen misst. Mhm. Und da ist es halt so, dass wir genau in der Therapie das auch hinterfragen. Ja? Und das ist auch so ein Phänomen, was wir bei sehr perfektionistischen Menschen einfach auch kennen. Ja? Dass da mit zweierlei Maß gemessen wird und dass das eigentlich nicht der Realität entspricht. Mhm. Und in der Therapie zum Beispiel würde ich dann fragen, also wenn jetzt deine beste Freundin dieselbe Leistung erbracht hätte oder dein bester Freund, würdest du ihr auch sagen, dass das nur Glück war? Genau, ja. Du schmunzelst.
2: Ja, ja, das finde ich allgemein immer gut, weil ich mir denke, wenn Leute so streng mit sich selbst sind, oder ich mag den Satz so gern, sprich mit dir selbst wie mit einem Kind oder mit deiner besten Freundin.
3: Ja, genau.
2: Weil so streng wie manche Leute mit sich selbst sind, würden sie niemals mit irgendwem anderen sein.
3: Niemals,
2: aber genau. Mit sich selbst so hart ins Gericht gehen.
3: Genau. Warum? Und das ist der Denkfehler, der dahinter ist. Das heißt, als Beispiel, gleich mal versuchen, wäre ich auch so streng mit anderen oder bin ich es nur mit mir selber?

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2: Ich hatte einfach nur Glück, ich bin nicht gut genug, ich kann das ja eigentlich gar nicht. Wenn dir diese Sätze bekannt vorkommen, wenn du dir die vielleicht selbst manchmal über dich denkst, dann bist du heute hier genau richtig. Der Überbegriff ist Imposter-Syndrom. Darüber reden wir im Krone-Hit Psychotalk. Psychotherapeutin Romana Gilesa.
3: Hallihallo.
2: Hallo, ich bin Jenny Kogler und wir starten gleich mit einer Frage.
3: Ja.
2: Die liebe Sarah meldet sich da bei uns.
4: Ich vergleiche mich halt einfach ständig mit anderen bei mir in der Firma und habe halt das Gefühl, alle sind kompetenter, alle wissen mehr, alle kennen mehr und ich bin halt nur da durch einen Fehler, was irgendwie nicht gecheckt haben, dass ich nichts kann. Woher weiß ich jetzt eigentlich, ob ich das, also ob ich mir das nur einrede oder ob ich wirklich nicht gut genug bin?
3: Mm. Oh Sarah, deine Frage oder was du uns gesendet hast, das berührt mich total. Was kann ich dir mitgeben? Also, eine Frage, die einfach helfen kann, die du dir selbst stellen kannst, ja, oder wo du echt auch mal vielleicht mit einer Freundin oder mit Unterstützung drauf schauen kannst, ist, ob es wirklich objektive Beweise dafür gibt, dass das jetzt irgendwie Glück war. Ja, da kannst du wirklich mal so ein bisschen ein Detektiv sein und mit jemandem gemeinsam vielleicht drauf schauen, weil da sind schon sehr, sehr kritische Sätze mit dabei jetzt gewesen. Und was man halt schon machen sollte, ist vielleicht so ein bisschen ein Realitätscheck, weil wenn du einfach seit Jahren gute Rückmeldungen bekommst, wenn du Aufgaben meisterst, wenn Menschen dir Verantwortung übertragen, dann sind das Fakten. Ja, und das sind Fakten, die wir ernst nehmen müssen, gerade wenn wir so kritisch mit uns selbst umgehen. Das heißt, die Gefühle, die da sind, ja, ja, die sind da, die haben wahrscheinlich auch irgendeinen Grund, warum sie so da sind, warum sie so entstanden sind. Aber ein Gefühl ist kein Beweis, ja, weil Gefühle können sich einfach extrem schnell verändern, sie können sehr schnell schwanken und sie hängen mit unserem vergangenen Erleben zusammen. Das heißt, das Gefühl ist jetzt kein Fakt. Ja, ja, dir geht so und es ist ganz wichtig und toll, dass du angerufen hast. Es ist ganz wichtig, dass du das hinterfragst und dir genau anschaust, weil ich sehr, sehr viel Kritik daraus gehört habe. Und wir in der Psychotherapie unterscheiden ganz bewusst auch zwischen ich fühle mich inkompetent und ich bin inkompetent. Ja, das ist ein massiver Unterschied und deswegen würde ich dir da wirklich mitgeben, gut drauf zu schauen und auch diese Sätze zu hinterfragen, beziehungsweise deinen inneren Kritiker, dieses kleine Teufelchen auf deiner Schulter, ja, was man von früher von den Comics kennt, dem echt mal die Haare zu stutzen, weil der redet da schon auch viel Quatsch manchmal, ne?
2: Genau. Und Romana, es ist ja so, dass manchmal auch sehr erfolgreiche Leute oder Personen in einem Beruf, die in dem Beruf halt sehr erfolgreich sind, betroffen sind, oder?
3: Genau, also es ist einfach so, dass oftmals Ärzte, Ärztinnen, Führungskräfte, Studierende, UnternehmerInnen, kreative Menschen oder Menschen mit hohem Leistungsanspruch betroffen sind. Ja. Und das ist so das Thema, dass die Falle eigentlich genau im Erfolg auch stecken kann. Wer viel erreicht hat, denkt dann oft, jetzt darf ich auf keinen Fall mehr scheitern. Ja. Jetzt darf kein Fehler passieren, weil ich bin ja, ich habe ja vielleicht die guten Noten oder so. Oder ich habe ja da toll abgeschlossen oder ja, ich betreue viele Menschen, wie auch immer. Ja. Und aus dieser Freude über den Erfolg wird dann oft Angst vor dem Versagen und Angst vor vielleicht einem Verlust. Ja. Gibt dann auch Menschen, die tatsächlich sagen, je höher ich komme, desto mehr Angst habe ich abzustürzen. Ja? Das heißt, jeder Erfolg wird bedrohlicher.
2: Wie ist das bei Menschen mit dem Syndrom, wenn es sehr erfolgreiche Menschen sind oder oft auch Perfektionismus dahinter steckt, was du sagst, wenn es dann immer, ich muss immer mehr, ich muss immer besser werden, kann das dann irgendwie auch zum Burnout führen dann? Und
3: ja, also natürlich im ersten Moment ist es das nicht, aber es ist schon möglich, durch diese Stressoren, die man sich ja vorstellen kann und wenn immer mehr und mehr Angst entsteht, ja, oder auch diese Sorge vor dem Absturz, da ist es natürlich so, ja, wenn ich diese Sorge schon habe und dann passiert vielleicht tatsächlich etwas, so wie es im Leben ist, ja, dass irgendwas nicht so läuft, wie ich es vielleicht geplant habe oder wie ich mir das vorgestellt habe, dass mich das dann hin zu einer Erschöpfungsdepression bringen kann. Mhm. Ja? Und das Thema ist einfach das, dass dieser Stress, den ich habe, immer perfekt zu sein, mir ganz viel Freude nehmen kann an den Dingen, die ich tue, mhm. ja, dass der Spaß verloren geht und dann tatsächlich auch das Nervensystem unter Daueralarm steht.
2: Ich habe null Sicherheitsgefühl, oder? In dem, was ich mache und so.
3: Ja, genau. Und dann wird es schon problematisch, wenn es über Jahre da ist. Deswegen sprechen wir ja auch heute drüber, weil ich glaube, in der Bevölkerung ist das gar nicht so wenig verbreitet. Ja, natürlich, ja, es ist jetzt kein in dem Sinne Störungsbegriff, ja, weil es ist schon ein Syndrom, was ich denke, dass da viele Menschen ein bisschen dran kiefeln manchmal, ja, mhm. und sich so ein bisschen die Zähne ausbeißen. Und da wäre es halt total wichtig, wirklich gut drauf zu schauen, weil ja, Menschen, die vielleicht auch in ein Burnout gelangen, haben diesen Perfektionismus, also das kann man schon erkennen, ja, diese Unzufriedenheit, nicht genug zu sein, ja, auch diese Glaubenssätze, ja, natürlich auch in anderen Bereichen, es kann aber auch dazu führen, dass ich vielleicht Panikattacken entwickle und dass dann natürlich so ein Teufelskreis losgehen kann mit, ich kann vielleicht nicht mehr in die Arbeit gehen und so weiter, ich ziehe mich zurück, Vermeidungsstrategien und sich das immer mehr und weiter entwickeln kann, ja, und da wird es halt wirklich auch kritisch und da muss man unbedingt, würde ich anraten und jeden auch mitgeben, so früh als möglich sich auch Unterstützung zu holen, weil diese Autobahn, diese Glaubenssätze, diese Gedanken, die so automatisch sind, die können wir ganz gut auflösen. Ja? Relativ schnell sogar. Das, was ein bisschen länger dauert, ist dann, dass das Gefühl sich erst wieder neu entwickeln muss. Dass ich auch, wenn ich zum Beispiel eben ein Kompliment bekomme, dass ich das auch tatsächlich annehmen kann. Das geht nicht so rasant, ja? Mhm. weil wir das ja über Jahre dann schon so gemacht haben und mit unseren Sätzen gelebt haben. Aber wenn ich wieder mehr Freude haben möchte, wenn ich merke, der Stress und der Alltag wird zu hoch oder die Ängste entstehen, dann bitte da vielleicht auch wirklich mal an die Unterstützung denken.
2: Was wird da in der Psychotherapie dann gemacht zum Beispiel? Wie kann ich mir das vorstellen?
3: Also für mich ist es immer so, dass man natürlich am Anfang muss sich auch kennenlernen, ja, gegenseitig kennenlernen. Und wenn ich aber solche Sätze höre, auch während vielleicht einer Einheit, dann spreche ich sie schon auch an. Ja, sage, okay, das fällt mir auf, ja, oder ich merke das ein bisschen mehr. Und diese Sätze kann man zum Beispiel kognitiv umformulieren. Das heißt, dass man nicht immer die gleiche CD abspielt, das gleiche Lied abspielt. Ja, im Radio darf man das ja auch nicht. Mhm. Ne? Ihr habt ja auch immer so tolle Sachen wie, weiß ich nicht, in ein paar Stunden kein Lied doppelt, sonst gewinnt man was.
2: Genau. 9 bis 5, keine doppelt.
3: Ja, genau. Du kannst das, ich kann das nicht so gut. Aber Die Glaubenssätze sind eigentlich wie diese Hits, die dauernd doppelt gespielt werden. Ja? Und das kennt man ja, Anna, dann gibt es den neuen Sommerhit, den hört man dann irgendwie ständig und dann ist er auch noch am Anfang ganz cool, dann kann ich den 5-mal hintereinander hören und dann wird er irgendwann nervig. Ja? Und wir versuchen diesen nervigen Gedanken, den man einfach nicht abschalten, umschalten kann, wie im Radio oder auf einer, früher war es noch CDs, ja? Jetzt auf der Playlist, ja, versuchen wir so umzuformulieren, dass einerseits auch das Gefühl dann wieder ein anderes sein darf, dass man das auch annehmen lernt, ja, auch im Umgang mit anderen und dass man diesen Kritiker, also wirklich dieses Teufelchen, was da die ganze Zeit die gleiche Playlist hat, ja, ein bisschen zurechtstutzt. Wir wollen ihn nicht wegmachen, also weil der ist schon noch wichtig.
2: Remake
3: aber
2: aus
3: wir
2: dem
3: machen
2: Hits,
3: genau. Wir formulieren das Ganze um. Ja, also die Glaubenssätze umzuformulieren. Auch zu schauen, in welchen Situationen, wann kommt das vielleicht mehr, wie kann ich da vorher mich schon gut drauf vorbereiten, was kann ich verändern, was sind meine Ziele und natürlich auch immer spannend die Verknüpfung, wo kommt's denn her, um auch zu merken, okay, das hat schon einen Grund, warum das heute hier und jetzt so da ist. Ja, und das habe ich nicht selbst fabriziert, ganz, ganz oft.
2: Mhm. Warum wir glauben, nicht genug zu sein. Noch bis 0 Uhr reden wir drüber. Die ganze Folge morgen als Podcast. Ist das noch normal, der Kronehit Psychotalk? 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
2: Wir sprechen ganz offen, ohne Tabus, über mentale Gesundheit, der Krone-Hit Psychotalk. Heute mit dem Thema, warum wir glauben, nicht genug zu sein. Romana Gilli, Psychotherapeutin, ist bei mir.
3: Mhm. Hallihallo.
2: Hallo, ich bin Jenny Kogler. Und wir haben jetzt schon erklärt, dass es ja quasi das Imposter-Syndrom ist. Und der Thomas meldet sich mit einer Frage.
4: Mhm. Ich habe manchmal echt das Gefühl, dass vor Präsentationen oder vor extrem wichtigen Terminen, dass ich da einfach, ich komme zwar vorbereitet hin, aber ich habe dann immer die Angst, dass die anderen merken, dass ich eigentlich gar nichts kann. Wie kann ich eigentlich dieses Gefühl in so wichtigen Situationen unterdrücken, um da auch ein Stück selbstbewusster zu wirken?
3: Ja, danke schön. Ich würde versuchen, es gar nicht zu unterdrücken. Ich höre dann natürlich schon, dass da das Imposter-Syndrom anscheinend aktiv ist bei diesen Präsentationen. Ja. Und wir wollen Gefühle nicht wegdrücken, ja, weil die werden dann oft noch lauter und noch mehr. Ja. Aber du könntest versuchen, dir auch zu sagen, okay, und wirklich so selbst in Gedanken zu sagen, ich merke gerade, dass mein Impostergefühl da ist, aber das bedeutet nicht, dass ich tatsächlich unfähig bin. Ne? Also es wurde ja jetzt auch so ein bisschen erwähnt gerade, dass die anderen merken, dass ich tatsächlich nichts kann. Da ist schon der Denkfehler da, ja, den hören wir da schon raus, ja. Du musst vor einer Präsentation nicht selbstbewusst sein, du darfst auch nervös sein, ganz wichtig, und Selbstvertrauen bedeutet nicht, keine Angst zu haben. Das stellen sich vielleicht manche Menschen immer so vor, ja, dass Menschen, die eben auch vielleicht so souverän und selbstbewusst wirken, nie Ängste haben oder nie nervös sind, nie unsicher sind, ja. Das stimmt nicht, ja, sondern es ist auch völlig in Ordnung, nervös zu sein, Angst zu haben, ja, und sondern dass man einfach auch sagt, okay, aber ich habe zwar diese Angst oder ich bin jetzt unsicher, aber ich bleibe trotzdem handlungsfähig. Ich kann da vielleicht so ein eigenes Beispiel bringen. Wenn ich mich zurückerinnere, ich unterrichte ja hin und wieder auch im Erwachsenenbereich, gerade im Bereich Psychotherapie, und ich weiß schon noch meine ersten Seminare, wie ich die gehalten habe, dass ich super nervös war, ja, und ich glaube, so die erste Stunde habe ich mal gebraucht, bis dann das ganze Schwitzen wieder aufgehört hat, und ich bin mir mittlerweile ziemlich sicher, dass es niemand gemerkt hat, aber ich damals mit meiner Haut, das war gar nicht so fein, da drinnen zu stecken, ja. Nur durch die Übung bin ich dann ein Stück weit sicherer geworden. Aber ich weiß nie, wer in meiner Gruppe drinnen sitzt. Und das heißt, jedes Mal, bevor ich zu einer neuen Gruppe komme, ja, bin ich aufgeregt, bin ich nervös, wie wird's klappen? Wird das ankommen? Wird man mich gut verstehen? Wie sind meine Erklärungen? Ja, auch hier im Radio zu sprechen, auch da war ich nervös am Anfang. Ja. Mhm. Auch bei gewissen Sendungen, bei gewissen Themen merke ich, dass ich vielleicht auch immer wieder noch ein bisschen Sorge habe. Kann man das gut vermitteln? Kann ich das auch so aussprechen? Weil ich einfach gar keine Erfahrung im Radio habe. Und das ist aber auch was Menschliches und was okay ist. Ja, ich glaube, dass so ein Schritt schon sein kann, wenn man vielleicht auch jemanden hat in der Umgebung, wo man sagen kann, boah, ich bin total nervös oder ich bin total aufgeregt. Ich habe die Sorge, dass ich alles vergesse.
2: Darf dazugehören, wenn man was Neues macht, oder?
3: Ja, absolut. Ja. Ja. Und ich glaube, es ist sogar auch ein bisschen wichtig, ja, weil dann ja auch die Leistung kommt. Und hier ist aber ganz wichtig, was wir gerade gehört haben, also wirklich drauf zu schauen und sich zu sagen, okay, Selbstbewusstsein hat jetzt nichts damit zu tun, dass ich nicht nervös bin oder keine Angst habe.
2: Mhm.
3: Ja.
2: Mhm.
3: Das darf trotzdem da sein.
2: Voll. Eine neue Kollegin, die jetzt neu bei uns moderieren begonnen hat.
3: Ja.
2: Lea, eine ganz, ganz tolle Kollegin.

0: daran, ich war so aufgeregt, wirklich. Und klar, für damals in dem Moment schon auch herausfordernd, so extrem aufgeregt zu sein, aber rückblickend betrachtet, hat es auch irgendwie dazugehören müssen, einfach in dem Moment.
1: Und das merkt man sicher auch, ne? Da sind ja ganz intensive Gefühle da.
0: Voll.
1: Aber was hören wir jetzt im Unterschied, ist eigentlich, dass man sagen kann, ja, ich bin da rausgegangen, ich kann mich an das erinnern, aber nicht dieses, das war blöd oder das war so schlecht oder sonstiges.
0: Voll,
1: oder jetzt hatte ich Glück.
0: Ja, fast schade, wenn man das halt mit solchen Erinnerungen dann verknüpft.
1: Genau, und dann darf das auch nicht bleiben, dieses aufgeregt sein und vielleicht auch tatsächlich ein schönes aufgeregt sein. Ja. Das heißt echt so die Frage, wie gehe ich auch aus diesen Dingen um und wie gehe ich mit Dingen um? Und was mir immer geholfen hat, ist schon, das anzusprechen. Also ich habe das dann auch, wenn ich, mittlerweile mache ich das auch, wenn ich merke, dass ich nervös werde, auch vielleicht bei Vorträgen oder so, mittlerweile sage ich das auch. Mhm. Ja, dass ich sage, das ist für mich eine neue Situation vielleicht, oder ich merke jetzt gerade, da sind echt viele Fragen auch da von Studierenden, die mich fordern. Ja, und das ist okay, weil ich muss nicht alles gleich beantworten können. Dann schreibe ich es mir auf und dann diskutieren wir ein bisschen später.
0: Ja. Voll. Und ich finde, oft ist der gröbste Druck schon mal heraus, wenn es mal ausgesprochen ist. Wenn ich jetzt sage, dass ich gerade, da klopft mein Herz gerade ein bisschen schneller, als ich es vielleicht gerne hätte in dem Moment. Und da bin ich, das ist eine fordernde Situation für mich.
1: Genau. Und da haben wir aber beim Imposter-Syndrom einfach wirklich so das Problem, dass dieser Perfektionismus als Verstärker gilt, und ganz intensiv da ist. Das heißt, 99% reichen nicht. Und ein Fehler beweist natürlich, dass man gar nichts kann. Das generalisiert sich dann so ein bisschen, also auf alle Lebensbereiche. Somit entsteht einfach dieser permanente Leistungsdruck, die Angst vor Fehler und nie das Gefühl, genug zu sein. Und Perfektionismus klingt ja oft recht positiv, wie so eine positive Eigenschaft. Und in Wahrheit steckt aber dahinter ganz häufig Angst. Und nicht der Wunsch, besonders gut zu sein, sondern die Angst, nicht genug zu sein. Und das sind schon nochmal unterschiedliche Gefühlslagen, wie man dann etwas umsetzt. Ja? Weil wenn ich einfach Angst habe, nicht gut genug zu sein als Mensch, als Ganzes, dann ist es natürlich sehr kritisch, weil ich alles damit an mich ankoppel, was nicht gelingt. Und somit bin ich immer als Ganzes schlecht.
0: Mhm.
1: Und das soll aber eben nicht passieren, weil der Perfektionismus ist genau dann, wenn er so erscheint, keine Stärke, sondern ein Schutzmechanismus, der sich entwickelt hat aufgrund dieser negativen Gedankensätze. Und man versucht durch diese Hochleistungen einfach immer wieder Sicherheit zu bekommen. Das Problem ist dann halt, dass Sicherheit hält immer nur bis zur nächsten Aufgabe und die kommt dann ganz oft schnell wieder. Ja. Und wenn man sich das so vorstellt oder da reinversetzt, dann kann man sich auch vorstellen, dass das natürlich zu chronischem Stress, zur Erschöpfung, zu einem Burnout-Risiko, zu Angst vor neuen Herausforderungen, neuen Aufgaben führen kann, dass das auch ein Vermeidungsverhalten hervorrufen kann und, wie wir schon erwähnt haben, Depressionen oder Angststörungen. Nicht als Folge bei allen, aber das Risiko ist einfach gegeben, weil man einfach permanent gegen unseren inneren Kritiker kämpfen und versuchen, dem seine Wünsche zu erfüllen.
0: Und was ist schon perfekt? Und wenn das dann irgendwie in einer Endlosschleife an eigenem Hochschaukeln endet und so, das klingt schon nicht gesund.
1: Ja, genau.
0: Hast du vielleicht noch eine Frage zu dem Thema? Dann melde dich gerne bei uns auf Instagram, psychotalk.at heißen wir.

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2: Heute mit Psychotherapeutin Romana Kidley und mir, ich bin Jenny Kogler. Wir sprechen über das Thema Imposter-Syndrom. Das heißt, warum wir glauben, nicht genug zu sein, warum wir selbst eigentlich unser härtester Kritiker sind. Haben heute schon besprochen, was da genau dahinter steckt. Die ganze Folge auch ab morgen zum Nachhören in unserem Podcast. Ist das noch normal, der Krone-Hit Psychotalk? Und jetzt geht es aber darum, was kann ich tun, um da wieder rauszukommen? Diese Glaubenssätze, mir nicht viel zuzutrauen, irgendwie zu überwinden, was auszubrechen, Romana.
3: Genau, also das ist ja doch so ein psychologisches Phänomen, was eben oft weit verbreitet sein kann. Ja. Und das Thema ist, dass Betroffene sich selbst also unterschätzen und die Leistungen sozusagen, die sie erbringen und sich das auch oftmals nicht zutrauen. So, was kann man jetzt machen, um da wieder rauszukommen? Empfehle Klientinnen ganz oft ein sogenanntes Erfolgstagebuch. Ja? Mhm. Das wäre so eine kleine Idee. Das heißt, jeden Abend versucht man 3 Dinge zu notieren. Was ist mir heute gelungen? Welche Fähigkeit steckt dahinter? Und was würde ich einer Freundin vielleicht darüber oder einem Freund darüber sagen?
2: Mhm, weil wir vorhin auch darüber geredet haben, dass man da eigentlich mit sich selbst viel strenger ist und das bei sich selbst nicht so anerkennen wird, wie man es bei anderen
3: richtig,
2: wird,
3: ja. Richtig, ja. Und so trainieren wir einfach das Gehirn ganz langsam, Erfolge sich selbst auch wieder zuzuschreiben. Ja, statt nur einem Zufall oder dem Glück. Ja. Und dieses bewusste Sammeln von Gegenbeweisen wird eben auch in therapeutischen Ansätzen ganz oft empfohlen. Ja. Also es ist einfach wichtig, dass wir, gerade wenn wir davon von dem Imposter-Syndrom auch sprechen, Gedanken hinterfragen, ja, welche Gedanken sind automatisiert, laufen selber ab, dass wir die Erfolge auch dokumentieren, uns aufschreiben, ja. Auch die kleinen Erfolge und Leistungen. Ja. Bei Erfolge denken wir sofort, keine Ahnung, die super tollen Noten, das mega gelungene Arbeitsprojekt, ja, also an große Dinge. Ja. Versuchen auch die kleinen wichtigen Dinge zu sehen. Zum Beispiel kann ein Erfolg auch sein, wenn ich es nie gemacht habe und ich schaffe es einmal am Tag eine 2-minütige Yoga-Übung zu machen oder mir tatsächlich bewusst eine Pause zu nehmen oder mich abzugrenzen. Ja, also auch das sind Leistungen und Erfolge, die zum Leben dazugehören und eigentlich total wichtig wären. Das heißt, auch die kleinen Erfolge zu dokumentieren. Ja. Dass wir versuchen, die Komplimente annehmen, lernen, einfach nur mal stehen zu lassen, zu sagen, ja, das habe ich jetzt mal gehört. Ja, ich muss es vielleicht im ersten Moment noch nicht annehmen, aber ich kann es mal sammeln. Da hilft auch, wenn man es sich aufschreibt. Oder tatsächlich auch mal versucht einzufordern. Ja, könntest du mir bei Kollegen, ja, wenn es jetzt in der Arbeit häufig ist oder im familiären Umfeld oder bei Freunden, könntest du mir bitte ein Feedback geben, was du an mir siehst, was du an mir merkst. Ja? Mhm. Und wenn wir da schon im Gespräch und Austausch sind, ja, man hört dann ganz oft, man wirkt eben so souverän, ja, und dann kann man auch aussprechen, ja, aber ich fühle mich manchmal gar nicht so. Und dann haben wir schon einen wichtigen Schritt gemacht, ja, dieses zu sich selbst auch ein bisschen stehen, ja. Die Vergleiche unbedingt reduzieren und die Fehler, die vielleicht mal passieren können, weil es auch menschlich ist, als Entwicklung sehen und nicht nur als den vernichtenden Fehler, ja, der jetzt alles ausradiert, was ich mir aufgebaut habe, sondern zu sagen, okay, was kann ich daraus lernen? Was ist meine Entwicklung daraus? Und ganz was Wichtiges, den Selbstwert unabhängig von der Leistung aufzubauen. Ja, das heißt, Selbstwert nicht immer gekoppelt an Leistung, sondern den Selbstwert wirklich aufzubauen mit Selbstfürsorgeübungen. Wie kann ich auf mich, auf meine Grenzen achten? Wie kann ich auf mich und meine Gefühle achten? Und weil einfach Selbstvertrauen entsteht nicht dadurch, keine Fehler zu machen, sondern dadurch zu erleben, dass man trotz Fehlern einfach wertvoll ist und wichtig ist. Ja, das kann ich auch nur so mitgeben. Psychotherapeutisch, also in der Therapie, würden wir wahrscheinlich an 2 Ebenen arbeiten. Das heißt, die erste Ebene, diese Gedanken, stimmt das wirklich? Welche Beweise habe ich? Und die zweite Ebene, der Selbstwert. Das heißt, nicht die Frage, wie werde ich noch perfekter, sondern darf ich auch wertvoll sein, wenn ich Fehler mache? Und wenn ich da natürlich das auch beantworten kann, dann sind wir schon auf einem guten Weg, um das Imposter-Erleben wirklich auch leiser zu drehen. Mhm. Ja. Aber da braucht man manchmal auch Unterstützung, gerade wenn es sehr eingefahren ist.
2: Ich denke mir aus meiner eigenen Therapie zum Beispiel, weil wenn jetzt vielleicht so Fragen aufkommen, okay, aber ich weiß gar nicht, ob ich diese Glaubenssätze so habe oder woher das kommen kann oder so, das entsteht im Laufe der Zeit alles quasi von allein bei einer Therapie. Ja, manchmal genau. In Momenten, wo man vielleicht nicht drüber nachdenkt und eigentlich über ein ganz anderes Thema redet, da schleichen sich dann hin und wieder im Redeflow manche Glaubenssätze durch, wo man dann irgendwie drauf aufmerksam gemacht wird.
3: Und die Unterstützung hat von außen.
2: Genau, genau. Und ich finde es eben einfach super schön, super hilfreich. Ich bin absolute Markenbotschafterin für Psychotherapie und kann es wirklich nur jedem empfehlen. Vielen Dank, liebe Romana.
3: Gerne.
2: Es war wieder wunderschön mit dir. Du hast es gut gemacht.
3: Dankeschön.
2: Ich teile gleich mal ein paar Komplimente aus.
3: Dankeschön.
2: Es macht mir immer eine Freude, mit dir die Sendung zu machen.
3: Mir auch.
2: Ich mag es, wie du im Radio redest und auch deine Stimme sehr gerne. Ich finde, du kannst das sehr gut erklären. Gut.
3: Das sind jetzt die Komplimente zurück, oder? Von vorhin?
2: Genau, das habe ich jetzt alles aufholen müssen. Gut, hast du noch Fragen zu dem Thema, dann melde dich gerne bei uns unter 077 11 277 11, gerne per WhatsApp oder auch auf Instagram psychotalk.at.
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